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0: Das ist der frühe Donnerstagmorgen mit dem Kanal 3 Wecker. Ich hoffe, ihr habt eine gute Nacht gehabt und wenn ihr jetzt schon so wach früh seid, noch ein paar Minuten für euch. Wir schauen zumindest, dass ihr mit guter Musik versorgt seid in der nächsten Halbstunde, unter anderem mit dem 2000-Gerät von der Avril Lavigne. Und auch der neueste jetzt vom Remo Forgiz auf die Ohren, Falling. Es ist jetzt 17:30.
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0: Ja, irgendwie gewöhne ich mich immer noch nicht daran, dass morgen 17:30 schon so hell ist. Geniessen wir aber heute noch die letzte Woche im Seeland für ein Zeitchen, weil ab jetzt da geht es den Berg auf mit dem Wetter von Tag zu Tag. Immer wie mehr wärmer wird. Jetzt, heute gibt es maximal um die 23 Grad. Aktuell sind es noch um die 11 Grad. Und eben Thema aufsteigende Temperaturen. Am Wochenende gibt es bis zu 30 Grad und nächste Woche sogar bis zu 33 Grad.
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0: Wir haben jetzt gerade 1 Minute nach der 17:30 und wie eigentlich immer um die Zeit kommen wir ohne Verspätung ans Ziel.
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0: 9 Goal für ein Halleluja. Die Schweizer Nazi die hat gestern an der Eishockey-WM die Nachbar aus Österreich mit 9:0 gebodigt. Wir schauen zurück auf den Match in gut 10 Minuten. Am Mikrofon ist der Sven Müller. Gutes Aufstehen wünsche ich.
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0: 19 Minuten vor der 6 haben wir jetzt, das ist der Kanal 3 Wecker an diesem Donnerstagmorgen. Schön habt ihr eingeschaltet. Ganz nach dem Motto, wer hat noch nicht, wer will noch mal.
1: Malgin und Tor! Tor! 1-0. Einmal mehr großartig gemacht. Timo Meier, it's Timo Time. 10. Minute, 2-0. Ja, da ist das nächste Tor. Die Schweiz kommt zu diesem von Philipp angesprochenen 3-0. Da geht Tor, ja! 4-0! Und Hischier, 5-0! Da ist schon das nächste! Wieder Tor! 7-0! Petria, Tor! 8-0! Bergi! 9-0!
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0: Na, die Schweizer ist schon keine Nazi-Politik. Gestern Abend die Österreicher geht mit 9-0. Der Trainer von Nazi, Jan Gadio, der hat ja vor ein paar Tagen das hier gesagt.
3: Wir müssen hungriger sein vor dem Gegentor. Wir müssen den Weg finden, mehr Goal zu schießen, wenn wir haben unsere Chance.
0: Ja, und seine Schützlinge haben es umgesetzt und den Nachbarn keine Chance gegeben. Und die Fans von der Nazi, die haben bei jeder Aktion von der Schweiz richtig viel Stimmung gemacht.
4: Wenn du hier spielen darfst, stellst du dir jedes Mal die Haare auf. Oder? Wenn du all diese Fans siehst und dann kannst du noch zu Null spielen, logisch ist es mega schön. Ich habe mir viele Sachen vorgestellt, aber ich hätte nicht gedacht, dass es so schön wird.
0: Ja, sagt der Nazi-Goalie Leonardo Giannoni gegenüber SRF im Interview. Ja, kein Hunger. Schon nur, wo sie am Schluss noch die Ehrenrunde gemacht haben vor den Fans. Und die Venus von Bümplitz richtig mitgesungen haben. Gänsehaut.

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0: Das ist der Kanal 3 Wecker an diesem Donnerstagmorgen. Die einen die brauchen sanfte Töne zum Aufstehen, andere wegen die volle Ladung an Power. In den nächsten 10 Minuten gibt es hier im Kanal 3 Wecker beides. Für die sanften Töne schaut der Kanal 3 Klassiker hier von Black. Und für die richtige Ladung Power sorgt Dua Lipa mit ihrem Hit Houdini. Es ist jetzt 6 Uhr.
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0: Mit Laura Haller.
2: Die Gemeinde Merzlingen muss nochmal über Bücher bei der Planung eines neuen Treffpunkts. Die Gemeindeversammlung hat das Projekt diese Woche zurückgewiesen. Für eine knappe 500.000 Franken will die Gemeinde einen Teil des alten Gemeindeshauses umbauen zu einem Dorftreff inklusive Gastroküche. Die Stimmbevölkerung hat den Kredit für das aber nicht abgesegnet. Es seien noch zu viele Sachen unklar gewesen, sagt der Gemeindepräsident von Merzlingen, der Peter Wicki. Die Freude am Projekt ist ihm wegen dem nicht vergangen, im Gegenteil.
3: Ich will eigentlich die Bevölkerung hinter dem Projekt haben. Und wenn die Bevölkerung nicht hinter dem Projekt ist, wird es entweder abgeschossen oder eben es wird zugesetzt, um noch mehr zu klären. Und das ist jetzt das zweite ist ein Zeitraffer und das ist für mich absolut okay und das ist nein, überhaupt keine Täuschung.
2: Das Ziel ist, dass das Projekt Ende Jahr jetzt nochmal in die Gemeindeversammlungen von Merzlingen kommt. In der Zwischenzeit wollen sie laut Peter Wicki den einen oder anderen Anlass im Dorf organisieren, um zu schauen, ob die Leute überhaupt kommen. Nach der Brandkatastrophe in Gramontana bekommen die ersten Opfer diese Woche Geld vom Bund. Laut CH Media bekommen sie einen Solidaritätsbeitrag von je 50'000 Franken. Der Walliser Staatsrat hat dafür letzte Woche 39 Gesuche genehmigt. Weitere Dossiers sind noch offen. Insgesamt könnten bis zu 156 Betroffene Anspruch auf einen Beitrag haben. 125 Familien bekommen Geld, weil eine angehörige Person bei Katastrophe gestorben ist oder im Spital musste behandelt werden. Weitere 31 Betroffene müssen ein Härtefallgesuch einreichen, weil sie ambulant versorgt worden sind. Zum Sport: Shooten Europa League. Aston Villa gewinnt die Europa League. Die Engländer schlagen den SC Freiburg im Finale mit 3-0. Aston Villa sorgt mit 2 Goals schon vor der Pause für die Vorentscheidung. Das dritte folgt der 58. Spielminute und damit war das Spiel entschieden gewesen. Für Aston Villa ist es der erste grosse Titel seit dem Gewinn vom Europapokal 1982. Der Schweizer Nazispieler Manzambi hat beim SC Freiburg während dem ganzen Spiel gespielt.
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0: Nasse Phase, heute Fehlanzeigen. Es ist heute so richtig schön, mit noch vereinzelt ein paar wenigen Wolken am Himmel. Und wie länger es der Donnerstag geht, desto wärmer wird es dann auch. Jetzt haben wir noch um die 9 Grad. Maximal am Nachmittag gibt es dann 23 Grad.
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0: 3 Minuten nach der 6 haben wir und direkt freie Fahrt auf der Strasse in der Region. Ich wünsche gute Fahrt.
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0: So eine richtige Freundschaft zwischen Männlein und Weiblein. Funktioniert es, ohne dass frühestens oder spätestens jemand mehr will? Eure Meinung, die wollen wir hören in gut 10 Minuten. Am Mikrofon ist der Sven Müller. Ich sage, ja, das geht, wenn das Warum stimmt.
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0: 11 Minuten nach der 6 haben wir jetzt zusammen mit dem Kanal 3 Wecker starten wir seit der Fin in den Donnerstag. Guten Morgen. Freundschaft zwischen Mann und Frau.
1: Kein Mann hat jemals eine hübsche Frau gesehen und hat sich gedacht, oh mein Gott, wie gerne ich jetzt mit ihr befreundet wäre.
2: Freundschaft zwischen Mann und Frau kann niemals funktionieren.
0: Ja, behaupten viele sogenannte möchtegern Lebensphilosophen, Influencer im Netz. Aber wo wir hier dabei auf die Straße die Leute fragen, haben wir gemerkt, Freundschaft zwischen Mann und Frau, das geht.
3: Mal ist kein Problem.
4: Meistens funktioniert es, glaube ich, schon, ja.
5: Wo würde ich eigentlich aus eigener Erfahrung definitiv bestätigen. Nebst guten weiblichen Freundinnen gehören zu meinen engsten Freunden seit über 20 Jahren auch Männer.
6: Wenn es stimmt, dann kann es natürlich funktionieren.
7: Das ist sicher und sicher möglich, ja.
0: Lauter Fans von Freundschaften zwischen Mann und Frau. Und so eine Freundschaft hat aber auch einen Haufen Vorteile.
8: Dass sie ein paar Situationen besser verstehen. Mit Jungs kann man über weniger ernste Themen reden als mit Frauen.
9: Ja, also was ich daran schätze, ist, dass vielleicht eben gerade in gewissen Problemen die andere Ansicht hat und die dann auch von einer nachstehenden Person bekommen kann.
0: Ja, wie steht ihr zu einer Freundschaft zwischen Mann und Frau? Geht es? Oder sind da Probleme schon vorprogrammiert? Sagen Sie mir diesen Morgen via Sprachnachricht, via WhatsApp auf 079 342 22 22. Ich würde gerne heute mit euch diskutieren. 079 342 22 22.
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1: 9 Minuten noch, dann ist es 6:30. Das ist der Kanal 3 Wecker an diesem Donnerstagmorgen.
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1: Freundschaft zwischen Mann und Frau. Das grosse Thema heute bei uns im Kanal 3 Wecker. Mein Kandidat für heute Morgen, das ist der Danu aus Rapperswil. Danu, wie sieht es bei dir aus? Glaubst du daran, dass man aus Mann eine Freundschaft haben mit einer Frau, ohne dass da irgendein Hintergedanke ist?
3: Ja, das glaube ich auch, dass das geht, ja.
1: Hast du es in dem Fall selber auch schon erleben oder miterfahren?
3: Ja, habe ich auch, ja. Das ist so.
1: Also dann bist du in dem Fall, Team kann funktionieren.
3: Absolut, ja.
1: Sehr schön. Ja, ich hoffe, es funktioniert auch jetzt bei den Fragen. Und zwar musst du mir 3 Fragen in 30 Sekunden richtig beantworten. Und wenn du das schaffst, dann gibt es für dich einen 50-Franken-Gutschein für das Backcafé.
3: Ist gut. 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
1: Aktuell läuft die WM im Eishockey bei uns in der Schweiz. Sag mir einen von den beiden Orten, wo das Spiel stattfindet.
3: Freiburg.
1: Richtig, erster Punkt. Welches Festival findet das Jahr das letzte Mal in Grenchen statt?
3: Bitter.
1: Es wäre das Summerside Festival. Welche Musikerin hat gestern am Mittwoch im ausverkauften Hallenstadion in Zürich gespielt? Die Olivia Dean oder die Adele?
3: Adele.
1: Nein, es wäre Olivia Dean. Wann ist der meteorologische Sommerstart?
3: 21. Juni.
1: Es wäre der 1. Juni und dann deine Zeit ist leider schon durch. Eine richtige Antwort hast du mir nur gegeben. Ah, es reicht leider nicht.
3: Okay, merci, ja. Dann bis mal wieder.
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0: Der Donnerstagmorgen mit dem Kanal 3 Wecker und dem Freddie Mercury. Dreimalig Leadsänger von der Band Queen. Los mit der nächsten halben Stunde mit seinem Kanal 3 Klassiker Living on My Own. Und auch die Loi aus dem Nachbarland Deutschland gibt es mit ihrem aktuellen Hit Red Eyes. Es ist jetzt 6:30. Wünsche ein gutes Aufstehen.
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0: Die kommen von der Laura Haller.
3: In der Stadt Biel gibt es diesen Sommer ein neues Ferienpassangebot. Das für Kinder, die aus der Kita kommen und im Herbst in den Kindergarten gehen. Eltern mussten bis jetzt selber schauen, wie sie ihre Kinder in der Woche von Ende Juli bis Mitte August betreuen. Mit einem Pilotprojekt, das die Stadt zusammen mit den städtischen Kitas die Betreuungslücken schliessen, erklärt Renate Goth, zuständig für die schulergänzende Betreuung in der Stadt Biel.
4: Die Kita ist bis Ende Juli gegangen mit den Betreuungsgutschriften und dann sind eigentlich 2 Wochen im August, wo kein Betreuungsangebot da war von der Stadt Biel. Und das ist zum Beispiel für Eltern ein Problem, wenn sie aus betrieblichen Gründen im August keine Ferien machen können. Dann mussten sie bis heute selber organisieren, wie ihre Kinder betreut sind.
3: Geplant ist für dieses Jahr fängst mal eine Pilotwoche. In der letzten Woche der Sommerferien. Nachdem tut die Stadt Biel auswerten, ob es das Angebot überhaupt braucht. Gestern Nachmittag hat es in der Gegend von Kopenhagen, Dänemark, ein Erdbeben gegeben. Auf der Seite des Seismologischen Zentrums Europa-Mittelmeer, zu lesen war, hat die Erde mit einer Stärke von 3,9 bebt. Das Zentrum des Bebens war rund 28 km südlich von Kopenhagen. Auch in Malmö, Schweden, hat man das Beben gespürt. Verletzte oder Schäden haben es laut den Behörden kennengelernt. Erdbeben sind in Dänemark selten. Laut dem Seismologischen Zentrum ist das stärkste Beben in der Nähe, von Dänemark seit 2012 gewesen. Zum Sport Eishockey-Weltmeisterschaft. Die Schweizer Eishockey-Nazi ist weiterhin ungeschlagen. Das Team von Trainer Gadieu gewinnt gestern in Zürich gegen Nachbar Österreich hoch mit 9:0. Es ist der 4. Sieg im 4. Spiel. Mit diesem Sieg ist die Viertelfinalqualifikation praktisch sicher. Der Goalie Leonardo Cenone hat eine neue Bestmarke aufgestellt. Er feiert seinen 13. WM-Shutout und ist damit neu allein Rekordhalter. Heute Abend steht schon das nächste Spiel von Schweizer Eishockey-Nazi gegen Grossbritannien an.
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0: Jetzt am Morgen, da braucht es vielleicht noch einen Pulli. Den könnt ihr aber spätestens gegen Mittag zu abziehen. Gibt heute einen schönen sonnigen Tag. Aktuell sind es um die 9 Grad. Maximal gibt es dann 24 Grad am Nachmittag. Mit wenig Wolken und eben viel Sonnenschein.
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0: 6:35 und ich habe euch nichts zu erzählen von der Verkehrskarte. Ihr kommt überall ohne grosse Verspätung ans Ziel.
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0: Am Mikrofon ist der Sven Müller. Ich wünsche euch einen guten Start in den Donnerstag.
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0: 20 vor 7 haben wir jetzt, das ist der Kanal 3 Wecker an diesem Donnerstagmorgen, 21. Mai. Hoffen, ihr hattet eine gute Nacht gehabt.
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0: Ein Beiz oder ein Lädeli, wo die Leute im Dorf ein bisschen zusammen können schätzen und vielleicht etwas trinken. Das gibt es in Märzligen schon länger nicht mehr. Darum will der Gemeinderat einen Teil des alten Gemeindehauses umbauen zu einem neuen Dorftreff. Das Projekt verzögert sich jetzt aber, weil es Widerstand hat an der Gemeindeversammlung. Aline Studer aus der Redaktion berichtet.
2: Das Projekt Treffpunkt an sich sei eigentlich sehr gut angekommen bei der Dorfbevölkerung. Das sagt der Gemeindepräsident von Märzligen, der Peter Wicki. Trotzdem hat die Gemeindeversammlung diese Woche kein Geld gesprochen dafür. Sie hat das Geschäft an den Gemeinderat zurückgewiesen. Es hat zu viele Fragezeichen gegeben. Zum Beispiel:
3: Die eine Gemeinde, wir möchten durch einen Kaffee, wo wir einfach Gipfeli und ein Brötchen servieren können. Wir haben eigentlich auch gedacht, dass wir dort etwas kochen können. Und sobald ich kochen tue und Gäste bewirten tue, dann habe ich gewisse Anforderungen, die uns die Gesetzgebung vorgibt, die wir gar nicht ändern können. Und das kommt meistens teurer, als wenn ich das privat machen tue.
2: Diese Leute haben das aber nicht verstanden, so der Peter Wicki weiter. Allgemein sei die Diskussion an der Gemeindeversammlung sehr emotional gewesen.
3: Ich hätte das Dorf gespalten, wenn man es einfach durchgeboxt hätte. Und das ist nicht mein Sinn und Geist, sondern mein Sinn und Geist ist eigentlich, dass wir eine Einheit sind. Und aus dem Grund nehmen wir das meistens zurücknehmen, wenn das Volk noch eins besser informieren. Und dann denke ich, dann kommt das auch gut.
2: Durch das geht es jetzt länger, bis Märzligen ein neues Dorftreff überkommt. Von dem will sich der Peter Wicki aber nicht den Mut nehmen. Es sei gleich das Ziel, dieses Jahr den einen oder anderen Anlass zu organisieren im Dorf. Halt ein bisschen improvisiert, weil sie noch keine Infrastruktur haben.
3: Vielleicht ein Schwingfest mitwirken lassen, wo wir etwas grillieren dazu und das zusammen schauen. Oder Fußball, oder ist ja gleich was. Irgendeine Idee wird uns noch kommen, was wir zusammen machen können. Und dann einfach zum Schauen, wie viel kommen da. Das ist schon auch für uns spannend.
2: Das Projekt Dorftreff zu Märzligen soll dann Ende Jahr nochmal in die Gemeindeversammlung kommen.
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0: 9 Minuten vor der 7. haben wir jetzt. Das ist der Kanal 3 Wecker an diesem Donnerstagmorgen. Gute Gang kommen wünsche ich.
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0: Am Morgen mit dem Bulli unterwegs sein, eine gute Idee. Den brauchen wir aber heute im Verlauf des Tages auch nicht mehr gross, oder? Mario Rindlisbacher vom Meteotest Bern.
2: Nein, die Temperatur die steigt jetzt an gegenüber den letzten Tagen. Wir haben sehr viel Sonnenschein zu erwarten. Am Mittag und Nachmittag da ziehen ein paar Schleierwolken über den Himmel, aber sonst scheint die Sonne. Am Nachmittag ist der Himmel zum Teil ein bisschen milchig, aber weiterhin meistens sonnig. Und die Temperaturen die steigen an auf etwa 24 Grad. Es kommt ein bisschen Beisen auf, die bleibt aber nur schwach bis mässig.
0: Und wie wird es dann auch morgen am Freitag?
2: Morgen Freitag geht es weiter mit sehr viel Sonnenschein. Die hohen Wolkenfelder die verziehen sich und dementsprechend ist dann morgen der Himmel doch meistens wolkenlos. Am Nachmittag könnte es allenfalls über dem Jura ein paar kleine Quellwölkchen geben und die Temperaturen die steigen weiter an. Morgen am Nachmittag bis zu 27 Grad.
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0: viel Gefühl gehen wir durch den Donnerstagmorgen hier im Kanal 3 Wecker. Mit dem Dermot Kennedy, aktuell auf Tournee durch Europa. Und der hier, Funeral, sein neuestes Hit, schließt jeden Abend den Konzertabend ab. Wir schließen aber nicht ab und starten den Tag mit ihm. Mit ihm geht es in den nächsten 20 Minuten. Zusammen mit dem Kanal 3 Klassiker hier von den Spice Girls Wannabe. Es war jetzt eine Zeitung.
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0: Die kommen von der Laura Haller.
2: Die Gemeinde Merzligen muss nochmal über die Bücher bei der Planung eines neuen Treffpunkts. Die Gemeindeversammlung hat das Projekt diese Woche zurückgewiesen. Für eine knapp 500.000 Franken will die Gemeinde einen Teil des alten Gemeindehauses umbauen zu einem Dorftreff inklusive Gastroküche. Die Stimmbevölkerung hat den Kredit für das aber nicht abgesegnet. Es seien noch zu viele Sachen unklar gewesen, sagt der Gemeindepräsident von Merzligen, der Peter Wicki. Die Freude am Projekt ist ihm wegen dem nicht vergangen. Im Gegenteil.
3: Ich will eigentlich die Bevölkerung hinter diesem Projekt haben. Und wenn die Bevölkerung nicht hinter dem Projekt ist, wird es entweder abgeschossen oder eben es wird zugesetzt, um noch mehr zu klären. Und das ist jetzt das zweite Zeitraffer und das ist für mich absolut okay und das ist nein, überhaupt keine Täuschung.
2: Das Ziel ist, das Projekt Ende Jahr jetzt nochmal in die Gemeindeversammlung von Merzigen kommt. In der Zwischenzeit wollen sie laut Peter Wicki den einen oder anderen Anlass im Dorf organisieren, um zu schauen, ob die Leute überhaupt kommen. Nach der Brandkatastrophe in Gramontana bekommen die ersten Opfer diese Woche Geld vom Bund. Laut CH Media bekommen sie einen Solidaritätsbeitrag von je 50'000 Franken. Der Walliser Staatsrat hat dafür letzte Woche 39 Gesuche genehmigt. Weitere Dossiers sind noch offen. Insgesamt könnten bis zu 156 Betroffene Anspruch auf einen Beitrag haben. 125 Familien bekommen Geld, weil eine angehörige Person bei Katastrophe gestorben ist oder im Spital müssen behandelt werden. Weitere 31 Betroffene müssen das Härtefallgesuch einreichen, weil sie ambulant versorgt worden sind. Zum Sport Tennis Geneva Open. Der Stan Wawrinka ist bei seiner letzten Teilnahme an der Geneva Open im Achtelfinale ausgeschieden. Der Lausanner verliert gegen Amerikaner Alex Michelsen in zwei Sätzen zweimal mit 6-7. In beiden Durchgängen schaffen beide Spieler je ein Break. Die Entscheidung fällt dann teilweise im Tiebreak. 2017 hat der Wawrinka das Turnier in Genf gewonnen. Weiter geht seine Abschiedstournee an der French Open.
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0: 10 Grad haben wir im Moment in Bio, zu Finsterhennen und auch zu Liggert. Maximal gibt es heute an diesem Donnerstag gegen die 24 Grad. Heisst, es wird schön sonnig und sommerlich. Es hat noch ein paar Wolken am Himmel, aber die stören uns heute nicht gross.
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0: 4 Minuten nach der 7. und ihr kommt ohne Verspätung von A nach B. Habt Sorge zu und eine gute Fahrt wünsche.
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0: Gibt kein Pokal für einen Nazi-Jüngling Joan Manzambi. Er verliert gestern Abend im Finale der Europa League mit seinem SC Freiburg gegen den Engländer Aston Villa. Gerade mit 3-0. Immerhin hat er 90 Minuten dürfen durchschütten.
4: Ein bisschen traurig, enttäuscht. Und ja, ich hoffe, dass die Fans sind trotzdem stolz auf uns.
0: Ja, sagt er gegenüber SRF. Joan Manzambi, wir sind stolz auf das, was du schon mit 20 alles leistest.
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0: Kanal 3 Wecker am Donnerstagmorgen, 11 Minuten nach der 7. haben wir jetzt. Guten Morgen zusammen. Freundschaften zwischen Mann und Frau.
1: Kein Mann hat jemals eine hübsche Frau gesehen und hat sich gedacht, oh mein Gott, wie gerne ich jetzt mit ihr befreundet wäre.
2: Freundschaft zwischen Mann und Frau kann niemals funktionieren.
0: Sagen viele sogenannte Influencers im Social Media. Wir sagen aber, sicher, das geht. Es muss einfach kommuniziert werden miteinander, was man genau will.
3: Bedingungen, dass es funktioniert, ist eigentlich, dass beide einfach auf der Beziehungsebene miteinander mitschwingen und eigentlich die sexuelle Ebene nicht mitschwingt in ihrer Beziehung und dass beide ihre Grenzen setzen können, falls es nötig ist, also dass es nicht zu Grenzüberschreitungen führt.
0: Sagt Jenny Asprion, Psychotherapeutin von Psylis. Und wir haben hier ja euch da aussen gefragt, wie ihr das erlebt. Da hat sich die Kanal 3-Hörerin Gina aus Biel gemeldet, via Sprachnachricht.
4: Mein bester Kollege und ich haben unsere Gewerbeschule kennengelernt. Ich sage immer, er war bei den Stromer, bei den Coiffeusen. Wir haben uns quasi zu Biel im BBZ kennengelernt. Wir sind viel zusammen in Ausgang, haben viel zusammen geteilt, viel zusammen erlebt. Er hat mich jetzt gemacht. Als erstes kennengelernt, so wie ich seine jetzige Frau auch als erstes kennengelernt habe. Ich bin Gott von seiner Tochter oder von ihrer Tochter. Und ich schätze das mega, mega fest und glaube darum deshalb schon klar, dass eine Freundschaft zwischen Mann und Frau auf einer platonischen Art wunderbar kann funktionieren kann.
0: Ja, und die Diskussion die geht natürlich weiter hier im Kanal 3 Wecker. Freundschaft zwischen Mann und Frau. Geht oder geht nicht? Sagen Sie mir via WhatsApp-Sprachnachricht auf 079 342 22 22 079 342 22 22.

0: 16 ab 7 haben wir jetzt, das ist der Kanal 3 Wecker an diesem Donnerstagmorgen.
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0: Am Morgen mit dem Bulli unterwegs sein, eine gute Idee. Den brauchen wir aber heute im Verlauf des Tages auch nicht mehr gross, oder? Mario Rindlisbacher vom Meteotest Bern.
2: Nein, die Temperatur steigt jetzt an gegenüber den letzten Tagen. Wir haben sehr viel Sonnenschein zu erwarten. Am Mittag und Nachmittag ziehen ein paar Schleierwolken über den Himmel, aber sonst scheint die Sonne. Am Nachmittag ist der Himmel zum Teil ein bisschen milchig, aber weiterhin meistens sonnig. Und die Temperaturen steigen an auf etwa 24 Grad. Es kommt ein bisschen Beisen auf, die bleibt aber nur schwach bis mässig.
0: Und wie wird es dann auch morgen am Freitag?
2: Morgen Freitag geht es weiter mit sehr viel Sonnenschein. Die hohen Wolkenfelder verziehen sich und dementsprechend ist dann morgen der Himmel doch meistens wolkenlos. Am Nachmittag könnte es allenfalls über dem Jura ein paar kleine Quellwölkchen geben und die Temperaturen die steigen weiter an. Morgen am Nachmittag bis zu 27 Grad.
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0: gebe ich mein Kind her, wenn beide Eltern arbeiten müssen und die Kita schon fertig ist? Genau dort will die Stadt Biel eine Lösung bieten, sagt Renate Goth, zuständig für die schulergänzende Betreuung der Stadt Biel. Ziel sei es,
1: dass man von der Stadt Biel ein Betreuungsangebot zur Verfügung stellen für Eltern, die das brauchen, die nach der Kita eigentlich vor dem Kindergartenstart in diesen 2 Wochen im August eine Betreuungslösung haben müssen.
0: Vor allem, wenn beide Eltern teilen berufstätig sind und genau dann eben keine Ferien nehmen können, brauche ich so ein Angebot. Eine Möglichkeit wäre zwar, die kleinen Kinder zu den anderen in Ferienpass zu geben, aber
1: dort ist einfach so, dass wir wie gefunden haben, die Lösung mit den Kitas ist nie aus dem Kind herausgedacht. Die Kinder in diesem Alter sind unter sich. Sie sind in einer Umgebung, die auf das Alter ausgelegt ist. Und im Ferienpass gibt es doch auch Angebote, die vielleicht auch eine Überforderung darstellen können für Kinder, die gerade den Kindesgeist starten.
0: Das Programm bei diesem Kita-Angebot soll aber gleich auch Ferienfeeling haben, so Renate Goth weiter. Kosten tut das Betreuungsangebot in der Sommerferien den 11 Franken pro Halbtag. Außerdem gibt es auch hier Vergünstigungen von der Stadt. Das Angebot tut die Stadt Biel Ende dieses Sommer jetzt auf einmal testen. Danach wollen sie schauen, wie viel Bedarf dafür überhaupt um ist.
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0: Ihr hört den Kanal 3 Wecker an diesem Donnerstagmorgen, wo wir in der nächsten halben Stunde Noemi Besa zu Gast haben. Im Auto, Badezimmer, Büro oder auch in der Bude. Mit ihrem neuesten Hit «Hear Me» geht es zusammen mit dem Kanal 3 Klassiker. All-Star von der Band Smash Mouth. Jetzt ist es gerade 7:30. Die
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0: Die kommen von der Laura Haller.
2: In der Stadt Biel gibt es diesen Sommer ein neues Ferienpassangebot. Das für Kinder, die aus der Kita kommen und im Herbst in den Kindergarten gehen. Eltern haben bis jetzt selber schauen, wie sie ihre Kinder in den Wochen von Ende Juli bis Mitte August betreuen. Mit einem Pilotprojekt will die Stadt zusammen mit den städtischen Kitas die Betreuungslücken schliessen, erklärt Renate Goth, zuständig für die schulergänzende Betreuung in der Stadt Biel.
3: Die Kita ist bis Ende Juli gegangen mit den Betreuungsgutschriften und dann sind eigentlich 2 Wochen im August, wo kein Betreuungsangebot da war von der Stadt Biel. Und das ist zum Beispiel für Eltern ein Problem, wenn sie aus betrieblichen Gründen im August keine Ferien machen können. Dann mussten sie bis heute selber organisieren, wie ihre Kinder betreut sind.
2: Geplant ist für dieses Jahr fängs mal eine Pilotwoche in der letzten Woche der Sommerferien. Nachdem tut die Stadt Biel auswerten, ob es das Angebot überhaupt braucht. Gestern Nachmittag hat es in der Gegend von Kopenhagen in Dänemark ein Erdbeben gegeben. Auf der Seite des Seismologischen Zentrums Europa Mittelmeer zu lesen war, hat die Erde mit einer Stärke von 3,9 bebt. Das Zentrum des Beben war rund 28 km südlich von Kopenhagen. Auch in Malmö, Schweden, hat man das Beben gespürt. Verletzte oder Schäden haben es laut den Behörden kennengegeben. Erdbeben seien in Dänemark selten. Laut dem Seismologischen Zentrum war es das stärkste Beben in oder in der Nähe von Dänemark seit 2012. Zum Sport Eishockey-Weltmeisterschaft. Die Schweizer Eishockey-Nazi ist weiterhin ungeschlagen. Das Team vom Trainer Gadieu gewinnt gestern in Zürich gegen Nachbar Österreich hoch mit 9:0. Es ist der 4. Sieg im 4. Spiel. Mit diesem Sieg ist die Viertelfinalqualifikation praktisch sicher. Der Goalie Leonardo Cenone hat eine neue Bestmarke aufgestellt. Er feiert seine 13. WM-Shutout und ist damit neu allein Rekordhalter. Heute Abend steht schon das nächste Spiel der Schweizer Eishockey-Nazi gegen Grossbritannien an.
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0: Ein paar Schleierwolken, that's it, was wir heute am Himmel sehen. Sonst viel Sonne und richtig warme Temperaturen. Jetzt aktuell haben wir zu Biel, zu Macklingen und auch zu Lies 11 Grad. Geht bis auf 24 Grad auf am Nachmittag.
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0: 3 Minuten nach der halben Nacht und aktuell kommen wir gut ans Ziel. Ich habe nichts zu vermelden von der Strasse. Grüß ins Auto.
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0: 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That's it. Wollt ihr euer Wissen und Glück testen? Dann schickt mir ein WhatsApp mit einem Kaffee-Emoji auf 079 342 22 22. 079 342 22 22. Am Mikrofon ist der Sven Müller. Ich freue mich auf eure Nachrichten.
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0: Das ist der Kanal 3 Wecker an diesem Donnerstagmorgen, 20 vor 8 Uhr haben wir jetzt. Hoffen, ihr seid gut in den Tag gestartet.
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0: Freundschaft zwischen Mann und Frau. Das grosse Thema heute bei uns im Kanal 3 Wecker. Mein Kandidat für heute Morgen, das ist der Danu aus Rapperswil. Danu, wie sieht es bei dir aus? Glaubst du daran, dass man aus Mann eine Freundschaft haben mit einer Frau, ohne dass da irgendein Hintergedanke ist?
2: Ja, das glaube ich schon, dass das geht, ja.
0: Hast du es in dem Fall selber auch schon erleben oder miterfahren?
2: Ja, habe ich auch, ja. Das ist so.
0: Also dann bist du in dem Fall, Team kann funktionieren.
2: Absolut, ja.
0: Sehr schön. Ja, ich hoffe, es funktioniert auch jetzt bei den Fragen. Und zwar musst du mir 3 Fragen in 30 Sekunden richtig beantworten. Und wenn du das schaffst, dann gibt es für dich einen 50 Franken Gutschein für das Backcafé.
2: Das ist gut. 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
0: los. Aktuell läuft die WM im Eishockey bei uns in der Schweiz. Sag mir einen von den beiden Orten, wo das Spiel stattfindet.
2: Freiburg.
0: Richtig, erster Punkt. Welches Festival findet das Jahr das letzte Mal in Grenchen statt?
2: Bitte.
0: Es wäre das Summerside Festival. Welche Musikerin hat gestern am Mittwoch im ausverkauften Hallenstadion in Zürich gespielt? Olivia Dean oder Adele?
2: Adele.
0: Nein, es wäre Olivia Dean. Wann ist der meteorologische Sommerstart?
2: 21. Juni.
0: Es wäre der 1. Juni und dann noch deine Zeit ist leider schon durch. Eine richtige Antwort hast du mir nur gegeben. Ah, es reicht leider nicht.
2: Okay. Merci, ja. Dann wieder.
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0: Durch den Donnerstagmorgen mit dem Kanal 3 Wecker, 7.46 haben wir jetzt 14 Minuten vor der Nacht. Hoffen, ihr seid richtig, richtig gemütlich in den Tag hinein gestartet. Jetzt Ed Sheeran mit seinem Hit Icy Fire.
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0: 10 vor 8 Uhr haben wir jetzt, der startet gut in den Tag rein mit dem Kanal 3 Wecker. Schön habt ihr eingeschaltet. Was war das bitte gestern? Tor!
1: Eins noch! Einmal mehr grossartig gemacht! Timo Meier! 2-0! Ja, da ist das nächste Tor! 3-0! Vigetoria! 4-0! Und Hischier! 5-0! Und schon das nächste! Wieder Tor! 7-0! 9-0!
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0: 9-0 hat gestern die Nazi an der Heim-WM gewonnen gegen Österreich. Irgendwie gefühlt jeder Angriff war erfolgreich. Vierter Sieg im vierten Spiel. Läuft bei den Jungs.
3: Im Moment läuft es wirklich für uns. Wir schiessen im richtigen Zeitpunkt den richtigen Goal. Und dann ist es natürlich noch so schöner zu spielen als Goalie hinten dran, wenn du weißt, dass vorne 21 Leute hast, die verheben.
0: Ja, sagt der Goalie Leonardo Giannoni gegenüber SRF nach dem Spiel. Für ihn war es gestern auch ein historischer Abend gewesen. Es war sein 13. Shutout an der WM, also ein Spiel ohne Gegengoal. Das hat vor ihm noch kein Goalie jemals geschafft.
3: Ich weiß es auch nicht, ich habe nicht mal gewusst, dass es das gibt. Aber nach dem letzten Spiel haben sie es gesagt, jetzt müssen wir noch einen zutun, den haben wir gemacht. Ich bin mega happy fürs Team.
0: Ja, richtig am Boden bleiben der Routinier. Weiter geht's dann heute Abend, schon für die Schweizer Eishockey-Nazi. Um 20.08 gegen Grossbritannien.
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0: Wie ein Sturm fetzen wir durch den Donnerstagmorgen. Da passt ja der aktuelle Hit vom Solaroy richtig gut dazu. Hurricane, los mit den nächsten 10 Minuten hier im Kanal 3 Wecker. Richtig geile Nummer. Ein bisschen ruhiger geht's aber gleich auch noch mit dem Kanal 3 Klassiker von U2. I still haven't found what I'm looking for. Es ist jetzt 8 Uhr. Guten Morgen.
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0: Die kommen von der Laura Haller.
3: Die Gemeinde Merzligen muss nochmals über die Bücher bei der Planung eines neuen Treffpunkts. Die Gemeindeversammlung hat das Projekt diese Woche zurückgewiesen. Für eine knappe 500.000 Franken will die Gemeinde einen Teil des alten Gemeindehauses umbauen zu einem Dorftreff inklusive Gastroküche. Die Stimmbevölkerung hat den Kredit für das aber nicht abgesegnet. Es seien noch zu viele Sachen unklar gewesen, sagt der Gemeindepräsident von Merzligen, der Peter Wicki. Die Freude am Projekt ist ihm wegen dem nicht vergangen, im Gegenteil.
4: Ich will eigentlich die Bevölkerung hinter diesem Projekt haben. Und wenn die Bevölkerung nicht hinter dem Projekt ist, wird es entweder abgeschossen oder eben es wird zugesetzt, um noch mehr zu klären. Und das ist jetzt das zweite Zeitraffer und das ist für mich absolut okay und das ist nein, überhaupt keine Enttäuschung.
3: Das Ziel ist, das Projekt Ende Jahr jetzt nochmal in die Gemeindeversammlungen von Merzligen kommt. In der Zwischenzeit wird sie laut Peter Wicki den ein oder anderen Anlass im Dorf organisieren, um zu schauen, ob die Leute überhaupt kommen. Seit Monaten kursieren Berichte über sexuelle Missbrüche in Kitas, Kindergärten und Schulen im Grossraum von Paris. Jetzt hat die Polizei 16 Personen festgenommen, wie die Zeitung Le Monde berichtet. Die Personen würden Vergewaltigungen von Minderjährigen und sexuelle Übergriffe vorgeworfen. Es sind Ermittlungen gegen 84 Kitas, 20 Schulen und 10 Tagesschulen am Laufen. Der neue Pariser Stadtpräsident Emmanuel Gregory verkündet einen Aktionsplan von über 20 Millionen Euro an. Damit soll Verdachtsfälle zukünftig schneller und transparenter gemeldet werden. Zum Sport Shooten Europa League. Aston Villa gewinnt gestern Abend die Europa League. Die Engländer schlagen der SC Freiburg im Finale mit 3-0. Aston Villa sorgt mit 2 Goals schon vor der Pause für die Vorentscheidung. Das dritte folgt der 58. Spielminute und damit ist das Spiel entschieden gewesen. Für Aston Villa ist es der erste grosse Titel seit dem Gewinn vom Europapokal 1982. Der Schweizer Nazispieler Manzambi hat beim SC Freiburg während dem ganzen Spiel gespielt.
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0: Das Bio, die Schöpfen und auch das Bieterle sind im Moment schon 12 Grad. Es gibt heute so einen richtig schönen Sommertag mit bis zu 24 Grad am Nachmittag. Das einzige Makel, das man sagen kann, ist, dass ein ganz feiner Wind geht und ein paar Schleierwolken hat im Himmel. Aber ich würde sagen, ihr könnt schon jetzt ausdiskutieren, wer die Klasse zahlt heute Nami in der Vierpause. Ich würde jetzt mal sagen, vielleicht der Chef wäre doch noch eine gute Option.
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0: 4 Minuten nach den 8 haben wir und es hat der übliche Morgenverkehr auf der Strasse. Ihr verliert aber nie mehr als 6 bis 7 Minuten auf dem Weg an euer Ziel. Habt bitte Sorge und gute Fahrt trotzdem.
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0: Heute, am 21. Mai, da ist der Welttrinkgeldtag. Heisst, wenn ihr heute auswärts etwas konsumiert, tut nicht gitzig und gebt ein bisschen Trinkgeld, vielleicht noch einen Stutz, zwei oben drauf und nicht nur gängig aufrunden. Am Mikrofon ist der Sven Müller. Ich glaube ganz ehrlich fest daran, wer Gutes tut, ohne Hintergedanken natürlich, bekommt auch alles irgendwann im Leben zurück. Irgendwie.
5: Nein, doch. Oh.
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0: und wir haben auch sexuelle Fähigkeiten. Und das muss man weiter trennen. Es ist schon so, dass viele Frauen so funktionieren, dass es zuerst um das Herz geht und vielleicht noch den Intellekt. Die Männer funktionieren tendenziell eher umgekehrt, also dass es eigentlich zuerst über die Erregung geht. Darum kommt auch so ein bisschen, dass Frauen verstehen Männer nicht und Männer verstehen Frauen nicht. Und das hat oft mit dem zu tun.
1: Sagt Jenny Asprion, Psychotherapeutin von Psy-Lise. Schwierige Freundschaft zwischen Mann und Frau wird aber dann, wenn?
2: Wenn die sexuelle Ebene oder die Anziehung auch im Vordergrund steht. Und dann wird es schwierig, weil dann ist halt auf der einen Seite wie so die freundschaftliche Beziehung und auf der anderen Seite spielt halt dann die Anziehung, die körperlich auch eine Rolle. Und dann wird es schwierig. Also dann muss man ganz klar Grenzen setzen und das thematisieren. Macht sicher nicht unmöglich, aber macht sicher schwieriger.
1: Darum sicher wichtig, bei einer Freundschaft zwischen Mann und Frau immer zusammen darüber reden, auch wenn man schon nur ein kleines, komisches Gefühl in sich hat. Aber sonst finde ich, Freundschaft zwischen Mann und Frau, das kann funktionieren.
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0: Kanal 3 Wecker am Donnerstagmorgen. 9 Minuten vor der halben 9 haben wir jetzt. Hallo zusammen.
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0: Ein Beiz oder ein Lädeli, wo die Leute im Dorf ein bisschen zusammen schwätzen können und vielleicht etwas trinken. Das gibt es in Märzligen schon länger nicht mehr. Darum will der Gemeinderat einen Teil des alten Gemeindehauses umbauen zu einem neuen Dorftreff. Das Projekt verzögert sich jetzt aber, weil es Widerstand hat gegeben an der Gemeindeversammlung. Aline Studer aus der Redaktion berichtet.
2: Das Projekt Treffpunkt an sich sei eigentlich sehr gut angekommen bei der Dorfbevölkerung. Das sagt der Gemeindepräsident von Märzligen, der Peter Wicki. Trotzdem hat die Gemeindeversammlung diese Woche kein Geld gesprochen dafür. Sie hat das Geschäft an den Gemeinderat zurückgewiesen. Es hat zu viele Fragezeichen gegeben. Zum Beispiel:
3: Die eine Gemeinde, wir möchten nur einen Kaffee, wo wir einfach Gipfeli und ein Brötchen servieren können. Wir haben eigentlich auch gedacht, dass wir dort etwas kochen tun. Und sobald ich kochen tue und Gäste bewirten tue, dann habe ich gewisse Anforderungen, die uns die Gesetzgebung vorgibt, die wir gar nicht ändern können. Und das kommt meistens teurer, als wenn ich das privat machen tue.
2: Die Leute haben das aber nicht verstanden, so der Peter Wicki weiter. Allgemein sei die Diskussion an der Gemeindeversammlung sehr emotional gewesen.
3: Ich hätte das Dorf gespalten, wenn man es einfach durchgeboxt hätte. Und das ist nicht mein Sinn und Geist, sondern mein Sinn und Geist ist eigentlich, dass wir eine Einheit sind. Und aus dem Grund, wenn wir das meist zurücknehmen, dann das Volk noch eins besser informieren. Und dann denke ich, dann kommt das auch gut.
2: Durch das geht es jetzt länger, bis Märzligen einen neuen Dorftreff überkommt. Von dem will sich der Peter Wicki aber nicht den Mut nehmen. Es sei gleich das Ziel, dieses Jahr den einen oder anderen Anlass zu organisieren im Dorf. Halt ein bisschen improvisiert, weil sie noch keine Infrastruktur haben.
3: Vielleicht ein Schwingfest mitwirken lassen, wo wir etwas grillieren dazu und das zusammen schauen. Oder Fußball, oder ist ja gleich was. Irgendeine Idee wird uns noch kommen, was wir zusammen machen können. Und dann einfach zum Schauen, wie viel kommen da auch. Das ist schon auch für uns spannend.
2: Das Projekt Dorftreff zu Märzligen soll dann Ende Jahr nochmal in die Gemeindeversammlung kommen.
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0: Richtig goldig. Gehen wir durch den Donnerstagmorgen, auch bei diesem Wetter. Hoffen, alles ist gut bei euch. Apropos Gold, so heisst der aktuelle Hit von Miles Smith, Gold. Hören wir in der nächsten Viertelstunde. Zusammen mit dem Kanal 3 Klassiker von den Cranberries, Zambe. Jetzt ist es gerade 8:30.
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0: Kommen von der Laura Haller.
2: In der Stadt Biel gibt es diesen Sommer ein neues Ferienpassangebot. Das für Kinder, die aus der Kita kommen und im Herbst in den Kindergarten gehen. Eltern mussten bis jetzt selber schauen, wie sie ihre Kinder in den Wochen von Ende Juli bis Mitte August betreuen. Mit dem Pilotprojekt will die Stadt zusammen mit den städtischen Kitas die Betreuungslücken schliessen, erklärt Renate Goth, zuständig für die schulergänzende Betreuung in der Stadt Biel.
3: Die Kita ist bis Ende Juli gegangen mit den Betreuungsgutschriften und dann sind eigentlich zwei Wochen im August, wo kein Betreuungsangebot da war von der Stadt Biel. Und das ist zum Beispiel für Eltern ein Problem, wenn sie aus betrieblichen Gründen im August keine Ferien machen können. Dann haben sie bis heute selber müssen organisieren, wie ihre Kinder betreut sind.
2: Geplant ist für dieses Jahr fängt es mal eine Pilotwoche in den letzten Wochen der Sommerferien. Nachdem tut die Stadt Biel auswerten, ob es das Angebot überhaupt braucht. Nach der Brandkatastrophe in Gramontana bekommen die ersten Opfer diese Woche Geld vom Bund. Laut CH Media bekommen sie einen Solidaritätsbeitrag von je 50'000 Franken. Der Walliser Staatsrat hat dafür letzte Woche 39 Gesuche genehmigt. Weitere Dossiers sind noch offen. Insgesamt könnten bis zu 156 Betroffene Anspruch auf einen Beitrag haben. 125 Familien bekommen Geld, weil eine angehörige Person bei der Katastrophe gestorben ist oder im Spital müssen behandelt werden. Weitere 31 Betroffene müssen ein Härtefallgesuch einreichen, weil sie ambulant versorgt worden sind. Zum Sport Tennis Geneva Open. Der Stan Wawrinka ist bei seiner letzten Teilnahme an der Geneva Open im Achtelfinale ausgeschieden. Der Lausanner verliert gegen Amerikaner Alex Michelsen in zwei Sätzen, zweimal mit 6-7. In beiden Durchgängen schaffen beide Spieler je ein Break. Die Entscheidung fällt jeweils im Tiebreak. 2017 hat der Wawrinka das Turnier in Genf gewonnen. Weiter geht seine Abschiedstournee an der French Open.
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0: Aktuell haben wir 13 Grad von aussen. Die Sonne die wird immer stärker im Verlauf des Donnerstag, so dass es am Nachmittag bis zu 24 Grad gibt. Hat ein paar Schleierwolken am Himmel und eine feine Brise, die am Nachmittag geht. Das ist aber der einzige Makel von heute. Auch wettertechnisch.
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0: 3 Minuten nach der 8:30 läuft alles tiptop auf der Strasse und auch beim Schienenverkehr läuft es gut. Falls ihr jetzt aber gefingert, wart nur mal schnell, Sven, da läuft etwas nicht gut, dann gebt es mir doch durch via WhatsApp Sprachnachricht. Nicht schreiben, wenn ihr gerade am Autofahren seid, gescheiter wenn. Es dir durchgeben per Sprachnachricht auf 079 342 22 22 079 342 22 22.
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0: 17 Minuten vor der 9 haben wir jetzt. Das ist der Kanal 3 Wecker am Donnerstagmorgen. Schön habt ihr eingeschaltet. Ganz nach dem Motto, wer hat noch nicht, wer will noch mal.
1: Eins noch. Oh, einmal mehr großartig gemacht. Timo Meier. 2-0. Ja, da ist das nächste Tor. 3-0. Vittoria. 4-0. Und Hischler. 5-0. Und schon das nächste. Wieder Tor. 7-0. 8-0. Berci. 9-0.
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0: Die Schweizer ist auch keine Nazi, die Body gestern Abend die Österreicher mit 9-0. Der Trainer Jan Gadieu, der hat ja noch vor ein paar Tagen das hier gesagt.
3: Wir müssen hungriger sein vor dem Gegentor. Wir müssen den Weg finden, mehr Goal zu schießen, wenn wir haben unsere Chance.
0: Ja, und das haben sich seine Schützlinge zu Herzen genommen und umgesetzt und den Nachbarn keine Chance gegeben. Und die Fans, die haben bei jeder Aktion von der Schweizer richtig viel Stimmung gemacht.
4: Wenn du hier spielen darfst, stellst du dir jedes Mal die Haare auf. Oder? Wenn du all diese Fans siehst und dann kannst du noch zu Null spielen, logisch ist es mega schön. Ich habe mir viele Sachen vorgestellt, aber ich hätte nicht gedacht, dass es so schön wird.
0: Ja, sagt der Nazi-Goalie Leonardo Giannoni gegenüber SRF im Interview. Ja, aber kein Wunder. Schon nur, was sie am Schluss noch dieser Runde gemacht haben, die Spieler vor den Fans. Und die eben, Venus von Bümplitz, haben gesungen, Gänsehaut.

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0: Das 9. Pause definitiv draussen verbringen, aber nur, wenn ihr auch ein Radio zur Hand habt, für einfach gute Musik zu geniessen. Sonst verpasst ihr in der nächsten Viertelstunde den neuesten Hit von Cian und dem Stress hier im Kanal 3 Wecker. Aber auch da hier gibt es den Kanal 3 Klassiker von der Band Roxette. Sleeping in my car, es ist 9. Die
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0: Kommen von der Laura Haller.
2: Die UNO-Generalversammlung hat mit grosser Mehrheit eine Klimaresolution verabschiedet. 141 Staaten haben dafür und 8 dagegen gestimmt. 28 haben sich dabei enthalten. Die Resolution fordert die Staaten auf, weniger fossile Energien wie Kohle und Erdöl zu verbrauchen und stärker gegen die Erderwärmung vorzugehen. Der UNO-Generalsekretär Antonio Guterres redet von einem wichtigen Zeichen für Klimagerechtigkeit. Die Resolution stützt sich auf ein Gutachten vom Internationalen Gerichtshof. Gegen die Resolution stimmen unter anderem die USA, Saudi-Arabien und der Iran. Seit Monaten kursieren Berichte über sexuelle Missbrüche in Kitas, Kindergärten und Schulen im Grossraum Paris. Jetzt hat die Polizei 16 Personen festgenommen. Die Zeitung Le Monde berichtet. Den Personen würden Vergewaltigungen von Minderjährigen und andere sexuelle Übergriffe vorgeworfen. Es sind Ermittlungen gegen 84 Kitas, 20 Schulen und 10 Tagesschulen am Laufen. Der neue Pariser Stadtpräsident Emmanuel Grégory verkündet einen Aktionsplan von über 20 Millionen Euro an. Damit soll Verdachtsfälle zukünftig schneller und transparenter gemeldet werden können. Zum Sport Eishockey-Weltmeisterschaft. Die Schweizer Eishockey-Nazi ist weiterhin ungeschlagen. Das Team vom Trainer Gadieu gewinnt gestern in Zürich gegen Nachbar Österreich hoch mit 9:0. Es ist der 4. Sieg im 4. Spiel. Mit diesem Sieg ist die Viertelfinalqualifikation praktisch sicher. Der Goalie Leonardo Cenone hat eine neue Bestmarke aufgestellt. Er feiert die 13. WM-Shutout und ist damit neu allein Rekordhalter. Heute Abend steht schon das nächste Spiel für Schweizer Eishockey-Nazi gegen Grossbritannien an.
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0: Mehr zu erzählen, als dass es heute richtig einen schönen Sommertag gibt, gibt es nicht. Ah doch, warte schnell. Ein feiner Wind geht noch so ein bisschen, stört uns aber dann nicht gross. Aktuell sind es schon 15 Grad draussen, 24 gibt es dem Nami.
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0: 3 Minuten nach der 9 und ihr kommt gut ans Ziel. Habt eine gute und sichere Fahrt.
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0: Am Mikrofon ist der Sven Müller. Wünsche eine gute Pause.
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2: 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Das am Pfingstsamstag und Pfingstsonntag heisst an dem Wochenende, wo kommt. Los geht's an beiden Tagen ab 11 und der Weg zum Fischessen, der ist ausgeschildert ab dem Hotel Florida zu Studen.
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3: Kanal 3 Wecker an diesem wunderschönen Donnerstagvormittag am 21. Mai. Schön, gehen wir zusammen durch.
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3: Weder Mami und Papi noch zu Grossi haben Zeit, auf die Kinder zu schauen. Und selber sind sie noch zu klein für einen Ferienpass. So geht es vielen Eltern von diesen Kindern, die fertig sind mit der Kita und nach den Sommerferien in Kinski gehen. Und für die 2 Wochen im August keine Lösung haben, für die Kinder zu betreuen. Dort will die Stadt Biel jetzt aushelfen. Diesen Sommer gibt es nämlich ein neues Angebot für so eine Situation. Wie das aussieht, im Beitrag von der Vanya Di Nicola aus der Kanal 3 Redaktion.
4: Die Sommerferien sind fast durch und bald geht das Kind schon in den Kindergarten. Was für die Kleinen ein grosser Meilenstein ist, kann für die Eltern ein organisatorischer Marathon sein. Weil, wo gebe ich mein Kind her, wenn beide Eltern arbeiten müssen und die Kita schon fertig ist? Genau dort will die Stadt Biel eine Lösung bieten, sagt Renate Goth, zuständig für die schulergänzende Betreuung der Stadt Biel. Ziel sei es,
5: dass man von der Stadt Biel ein Betreuungsangebot könnte zur Verfügung stellen für Eltern, die das brauchen, die nach der Kita eigentlich vor dem Kindergartenstart in diesen 2 Wochen im August eine Betreuungslösung haben.
4: Vor allem, wenn beide Eltern teilen berufstätig sind und genau dann eben keine Ferien nehmen können, brauche ich so ein Angebot. Eine Möglichkeit wäre zwar, die kleinen Kinder zu den anderen in Ferienpass zu geben, aber
5: dort ist einfach so, dass wir wie gefunden haben, die Lösung mit den Kitas ist mehr als dem Kind ausgedacht. Die Kinder in diesem Alter sind unter sich. Sie sind in einer Umgebung, wo das Alter ausgelegt ist. Und im Ferienpass gibt es doch auch Angebote, die vielleicht auch eine Überforderung darstellen für Kinder, die gerade den Kindsgarten starten.
4: Das Programm bei diesem Kita-Angebot soll aber gleich auch Ferienfeeling haben, so Renate geht weiter. Kosten tut das Betreuungsangebot in der Sommerferien den 11 Franken pro Halbtag. Außerdem gibt es auch hier Vergünstigungen von der Stadt. Das Angebot tut die Stadt Biel Ende diesen Sommer jetzt auf einmal testen. Danach wollen sie schauen, wie viel Bedarf dafür überhaupt um ist.
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Der Dermot Kennedy beim Kanal 3 Wecker an diesem Donnerstagvormittag. Und apropos gute Stimme, hat er einfach eine brutale. Und sie hier hat hier eine. Miley Cyrus, aktuell Hit End of the World.

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0: Der Donnerstagvormittag auf Kanal 3. Hallo zusammen. Wir haben wieder eine breite Auswahl an Musik für euch parat. Da wäre zum Beispiel mal ein brandneuer Hit, Homewrecker vom Sommer, hören wir in der nächsten halben Stunde. Und auch Kanal 3 Klassiker ist am Start. Danger Zone gibt es für euch auf die Ohren. Jetzt ist 10. Die
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0: Mit der Laura Haller.
3: Autofahrerinnen und Autofahrer müssen heute Nacht auf der A6 mit Einschränkungen rechnen. Wegen Markierungsarbeiten wird Ausfahrt Lys Süd Richtung Schönbühl gesperrt. Das teilt das Bundesamt für Strassen Astra mit. Die Sperrung gilt von heute Abend um 8 Uhr bis morgen am Morgen um 5 Uhr. Der Verkehr wird über die benachbarten Anschlüsse umgeleitet. Zwischen Lys Süd und Schönbühl erneuert das Bundesamt für Strassen die Fahrbahnmarkierungen. Durch den Tag wird wegen dem jeweils eine Fahrbahn gesperrt. Mieterinnen und Mieter in der Schweiz müssen laut Raiffeisen bald wieder mit stärkeren steigenden Preisen rechnen. Die Ökonomen gehen davon aus, dass die Phase vor Beruhigung auf dem Wohnungsmarkt zu Ende geht. Aus Gründen nennt Raiffeisen höhere Baukosten, unter anderem wegen steigenden Energiepreisen. Zudem bleibt die Nachfrage nach Wohnungen hoch, während das Angebot knapp sei. Laut der Studie wird in der Schweiz weiterhin zu wenig gebaut. Grund dafür sind immer kompliziertere Baugesetze und Vorschriften. Die machen das Bauen teurer und aufwendiger machen. Die UNO-Generalversammlung hat mit grosser Mehrheit eine Klimaresolution verabschiedet. 141 Staaten haben dafür und 8 dagegen gestimmt. 28 haben sich dabei enthalten. Die Resolution fordert die Staaten auf, weniger fossile Energie wie Kohle und Erdöl zu verbrauchen und stärker gegen die Erderwärmung vorzugehen. Der UNO-Generalsekretär Antonio Guterres redet von einem wichtigen Zeichen für Klimagerechtigkeit. Die Resolution stützt sich auf ein Gutachten vom Internationalen Gerichtshof. Gegen die Resolution stimmen unter anderem die USA, Saudi-Arabien und der Iran dagegen.
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0: Einen wunderbaren Donnerstagmorgen haben wir wettertechnisch gehabt und die Sonne die bleibt heute den ganzen Tag da. Gegen Mittag und Nachmittag gibt es ein paar Schleierwochen, die der Himmel ein bisschen milchig machen können. Aber die Sonne die geht gleich noch den Takt an. Die Temperaturen heute schon auf angenehmen 24 Grad.
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0: 3 Minuten ab der 10 Uhr kommen problemlos durch den Donnerstagvormittag. Kein Stau oder Stocker ist gemeldet und auch auf der Schiene läuft alles rund. Eine gute Fahrt.
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0: 20.10 Uhr haben wir an diesem Donnerstag, ihr hört Kanal 3. Wenn jemand neben ihm schnurrt und man dieser Person am liebsten einen in den Ring geben will.
1: Das regt mich auf!
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0: Genau das ist Sven Müller aus dem Kanal 3 Team passiert. Er ist ihm im Emotional Space gestört worden.
3: Letzten Sonntag war ich am Dermot Kennedy Konzert. Das klingt so. Und er hat auch während seiner Show so ein paar ruhige Lieder gehabt, wo wirklich einfach nur seine Stimme gehört hast. Und die Frauengruppe hinter uns, die haben geschnurrt. Also nein, wirklich, das ist nicht mehr normal gewesen. Die haben die ganze Zeit irgendetwas genommen von wegen, ja weisst du, gestern bin ich bei ihm gewesen und er hat er mich geküsst und er... Oh, wirklich, wenn man schnurren will an einem Konzert, dann geht hinten an eine Bar, aber nicht sicher nicht vorne nachher, wo die Leute geniessen wollen und einfach in die Emotionen reintauchen. Ich meine, stell dir vor, ich habe es noch aufgenommen. So hat er zum Beispiel mal einmal gesungen.
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3: Und er, dazwischen.
4: Get me back to my home ground.
3: Ja, weißt du, und dann habe ich das gemacht.
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3: Dann habe ich das gemacht.
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3: Nee, also sorry, das regt doch auf. Das regt doch auf. Hört auf Schnurren an einem Konzert und geht einfach hinger oder am besten gar nicht.
0: Ja, vor allem wenn man noch zuerst lieb sagt, könnt ihr bitte nicht schnurren und sie einem dann dumm anschauen, verstehe ich, dass man da nicht genug hat.
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0: Kanal 3 am Donnerstag, 21. Mai, in 19 Minuten ist es 11 Uhr. Verliebt, verlobt, verheiratet. Nein, nicht mehr im 2026. Laut den neuesten Zahlen vom Bundesamt für Statistik gibt es eine sinkende Tendenz, dass Leute heutzutage noch heiraten, traditionell, wie man es von den Eltern kennt. Darum leben viele in einem Konkubinat. Und jetzt soll es noch eine dritte offizielle Beziehungsform geben, Sven Müller aus dem Kanal 3 Team.
1: Die sogenannte Pacte Civil de Solidarité, kurz Pax. Also sozusagen ein Konkubinat plus. Es ist weniger verbindlicher als eine Ehe, aber klarer geregelt als ein normales Konkubinat. Sprich, bessere Regeln für Erbrecht, Vorsorge, Unterhalt bei den Kindern und. Es gibt dann nicht verheirateten Pärchen mehr Sicherheit als im normalen Konkubinat, wo viel eben nicht geregelt ist.
0: Und da schauen die Schweizer bei diesem Modell den Nachbarn ab.
1: Den Franzosen, ja. Dort gibt es die Pax schon seit dem 1999 und wird auch von sehr vielen Paaren gebraucht. Aber auch in der Schweiz, in den Kantonen Genf und Neuenburg, kann man das auch schon machen. Der Bundesrat der prüft jetzt, ob man das Modell in der ganzen Schweiz einführen will.
0: Ja, da kann man sich darüber streiten, will man heiraten wie seine Eltern oder ein neues Modell wählen. Jedem das seine.
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0: Kanal 3, wo ihr hört, an diesem Donnerstagvormittag einen schönen Wunsch. Zusammen setzen wir 10 Uhr Richtung Mittag. Begleitet werden wir von Dermot Kennedy und seinem neuen Hit Funeral.
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0: Und auch der Tim Bensko hören wir in den nächsten 20 Minuten mit seinem Hit Nur noch kurz die Welt retten. Jetzt ist Elfi.
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0: Mit der Laura Haller.
4: Mit Kindern arbeiten, etwas Handwerkliches oder doch lieber ein Bürojob. Im Seeland sind noch die letzten paar Jugendlichen auf der Suche nach einer Lehrstelle für im Augsten. Für die gibt es die Last Minute Lehrstellenbörse. Dort können sie in einem Videocall mit Unternehmen reden, die noch auf der Suche nach Lernenden sind. Es sind viele Unternehmen dabei, die die Jugendlichen gar nicht so kennen. Aber auch Grosskonzerne wie zum Beispiel Rolex sind noch auf der Suche nach Lernenden, sagt der Lehrstellennetzleiter Michael Rablauf.
5: Und doch handelt es sich gerade bei Rolex um sehr technische Lehrprüfe, die weniger bekannt sind. Und so ist es der Fall, dass selbst so ein ganz bekannter Lehrbetrieb jetzt immer noch Lernende sucht auf August 26.
4: Im Seeland gäbe es jetzt noch vor allem handwerkliche Berufe zu besetzen. An der Lehrstellenbörse kann man gratis teilnehmen. Das nächste Mal findet sie am 17. Juni statt. Swiss Life ist erfolgreich ins 2026 gestartet. Der Finanzkonzern hat im ersten Quartal sowohl bei Prämien und auch höhere Gebühreinnahmen erzielt. Das teilt Swiss Life heute mit. Die Bruttoprämien steigen auf 8,2 Milliarden Franken. Das entspricht einem Plus von 4%. Damit schneidet Swiss Life besser ab, als von Analysten erwartet. Der Konzernchef Matthias Ehrlich zeigt sich zufrieden und sieht das Unternehmen auf Kurs bei den Zielen bis 2027. Dazu gehören unter anderem eine höhere Eigenkapitalrendite und steigende Gebühreneinnahmen. Seit Monaten kursieren Berichte über sexuelle Missbrüche in Kitas, Kindergärten und Schulen im Grossraum Paris. Jetzt hat die Polizei 16 Personen festgenommen, wie die Zeitung Le Monde berichtet. Den Personen würden Vergewaltigungen von Minderjährigen und andere sexuelle Übergriffe vorgeworfen. Es sind Ermittlungen gegen 84 Kitas, 20 Schulen und 10 Tagesschulen am Laufen. Der neue Pariser Stadtpräsident Emmanuel Gregory verkündet einen Aktionsplan von über 20 Millionen Euro an. Damit sollen Verdachtsfälle zukünftig schneller und transparenter gemeldet werden.
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0: Der Start im Sommer, der steht vor der Tür. Heute schon mal angenehme 24 Grad erwartet. Und am Wochenende kratzen wir jetzt das erste Mal eine 30 Grad Grenze. Heute noch mal bleibt es sonnig mit ein paar Schleierwolken. Die Beise, die blast auch, aber nur schwach bis mässig.
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0: 3 Minuten ab den 11. Weiterhin habe ich nichts zu melden von den Strassen und den Schienen in der Region. Kommt gut ans Ziel.
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0: Der Donnerstagvormittag auf Kanal 3. In 8 Minuten ist es 11:30. Ciao zusammen. Der Start in Tag war schon mal super. Kann von mir aus so weitergehen.
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0: Ja, geht's dir aber auch so sonnig weiter am Nami? Mario Rindlisbacher vom Meteo Test.
2: Ja, heute Nachmittag geht es mit viel Sonnenschein weiter, das Wetter. Das ist schon fast sommerlich mit Temperaturen von knapp 25 Grad. Ab und zu da können ein paar Schleierwolken über den Himmel ziehen und der Himmel so ein bisschen milchig erscheinen, aber sonst scheint die Sonne und es geht ein bisschen beis heute Nachmittag.
0: Und wie sieht es morgen Freitag aus?
2: Morgen Freitag geht es ganz ähnlich weiter. Da haben wir auch sehr viel Sonnenschein, kaum noch Schleierwolken, vielleicht am Nachmittag ganz kleine Quellwolken über dem Jura. Aber sonst den ganzen Tag sonniges Wetter. Die Beise, die ist noch ein bisschen spürbar, aber nur schwach unterwegs und Temperaturen bis 26 Grad.
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0: Richtig Donnerstagmittag mit Kanal 3. Hallo zusammen. Sonniges Wetter heisst doch automatisch auch gute Laune. Wir unterstreichen das Gefühl noch mit guter Laune Mucke, wie der Kanal 3 Klassik hört, Way to Your Heart, wo wir in den nächsten 20 Minuten hören. Oder aber auch mit einem aktuellen Hit, Home Part 2 von Nico Santos, den wir hören. Jetzt ist 11:30. Die
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0: Mit der Laura Haller.
3: Wer zahlt wie viel, wenn man die Basselstrasse Solothurn saniert? Bei dieser Frage hat der Kanton Solothurn nochmal über die Bücher müssen, nach einem Bundesgerichtsentscheid. Jetzt hat der Kanton mit wie die Kosten sie neu aufteilen. Darin Studer aus der Redaktion berichtet.
4: Für fast 90 Millionen Franken wollen der Kanton Solothurn und Aare Seeland Mobil die Basselstrasse Solothurn sanieren. Die Strasse ist gefährlich, weil sie eng ist und auch noch ein Bändchen durchfährt. Für das Bändchen ist ein zweites Gleis geplant mit der Sanierung. Das Gleis hätte der Kanton Solothurn eigentlich selber wollen zahlen. Dafür hat er Geld zurückbekommen aus dem Agglomerationsprogramm vom Bund. Das Bundesgericht hat aber entschieden, dass das Geld für das Gleis aus dem Bahninfrastrukturfonds vom Bund muss kommen.
3: Durch das sind jetzt die Kosten für die Sanierung der Basselstrasse neu verteilt. Unter dem Strich zahlt der Kanton Solothurn aber ging noch etwa gleich viel. Über einen Kredit von 21 Millionen Franken entscheidet der Kantonsrat auch im Herbst. Baustart ist für in 5 Jahren geplant. Autofahrerinnen und Autofahrer müssen heute Nacht auf der A6 mit Einschränkungen rechnen. Wegen Markierungsarbeiten wird Ausfahrt Lys Süd Richtung Schönbühl gesperrt. Das teilt das Bundesamt für Strassen Astra mit. Die Sperrung gilt von heute Abend um 8 Uhr bis morgen am Morgen um 5 Uhr. Der Verkehr wird über die benachbarten Anschlüsse umgeleitet. Zwischen Lys Süd und Schönbühl erneuert das Bundesamt für Strassen die Fahrbahnmarkierungen. Durch den Tag wird wegen dem jeweils eine Fahrbahn gesperrt. Mieterinnen und Mieter in der Schweiz müssen laut Raiffeisen bald wieder mit stärkeren steigenden Preisen rechnen. Die Ökonomen gehen davon aus, dass die Phase vor Beruhigung auf dem Wohnungsmarkt zu Ende geht. Aus Gründen nennt die Raiffeisen höhere Baukosten, unter anderem wegen steigenden Energiepreisen. Zudem bleibt die Nachfrage nach Wohnungen hoch, während das Angebot knapp sei. Laut der Studie wird in der Schweiz weiterhin zu wenig gebaut. Grund dafür sind immer kompliziertere Baugesetze und Vorschriften, die das Bauen teurer und aufwendiger machen.
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0: Schon jetzt sind wir näher an der 20-Grad-Marke. 24 Grad sind am Nami erwartet. Es bleibt sonnig, aber es zieht ein paar Schleierwolken auf. Heisst, der Himmel bleibt nicht nur blau. Es gibt eine schwache Brise, die stört aber nicht gross.
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0: 3 Minuten über 11:30. Good News, wenn ihr auf der Straße unterwegs seid. Kein Stau oder Stocker aus der Region ist gemeldet. Eine gute Fahrt.
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0: Kanal 3 am Donnerstag, 17 Minuten ist es 12 Uhr. So, wer noch ein bisschen Motivation braucht für den Rest des Arbeitstags, wir sind da für euch mit guter Musik. Und ich glaube, ein paar Jungs mit Schlittschuhen und Stöcken motivieren uns im Moment auch gerade recht.
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0: Gestern das vierte Gruppenspiel vor Schweizer Hockey-Nazi der Heim-WM. 9:0 schlagen wir Österreich. 9:0. So haben die 9 Goal auf SRF tönt.
2: Mal gehen und her! Theo Oschert! 1:0. Einmal mehr großartig gemacht. Timo Meier. It's Timo-Time. 10. Minute. 2:0. Ja, da ist das nächste Tor. Die Schweiz kommt zu diesem von Philipp angesprochenen 3:0. Da geht Tor. Ja! 4:0! Und Hischier, 5:0! Da ist schon das nächste! Wieder Tor! 7:0! Petria, Tor! 8:0! Berci! 9:0!
0: Ja, Emotionen pur und hinten am 20.08. geht das nächste Spiel. Und da ist die Schweiz der klar Favorit. Es geht nämlich gegen Grossbritannien. Die haben um 0 Punkte geholt bis jetzt. Die Chance auf einen 5-Sieg im 5. Spiel steht also gar nicht mal so schlecht.
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1: Der 21. Mai haben wir schon wieder. Ihr hört Kanal 3. Wir schauen uns darauf, während der Mittagspause auf Trab bleibt. Mit Loi und ihrem Hit Red Eyes hören wir in den nächsten 10 Minuten. Und natürlich ist auch Kanal 3 Klassiker am Start. Walk of Life hören wir. Jetzt ist 12 Uhr.
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3: Mit Kindern arbeiten, etwas Handwerkliches oder doch lieber ein Bürojob? Im Seeland sind noch die letzten paar Jugendlichen auf der Suche nach einer Lehrstelle für im Augsten. Für das gibt es die Last Minute Lehrstellenbörse. Dort können sie in einem Videocall mit Unternehmen reden, die noch auf der Suche nach Lernenden sind. Es sind viele Unternehmen dabei, die die Jugendlichen gar nicht so kennen. Aber auch Grosskonzerne wie zum Beispiel Rolex sind noch auf der Suche nach Lernenden, sagt der Lehrstellennetzleiter Michael Rablauf.
4: Und doch handelt es sich gerade bei Rolex um sehr technische Lehrberufe, die weniger bekannt sind. Und so ist es der Fall, dass selbst so ein ganz bekannter Lehrbetrieb jetzt immer noch Lernende sucht auf August 26.
3: Im Seeland gäbe es jetzt noch vor allem handwerkliche Berufe zu besetzen. An der Lehrstellenbörse kann man gratis teilnehmen. Zum nächsten Mal findet der am 17. Juni statt. Die SBB plant ab nächstes Jahr mehr Direktzüge nach Italien. Neu soll es täglich 2 direkte Verbindungen von Zürich nach Venedig geben. Im Sommer fährt zusätzlich der Direktzug bis nach Rimini ans Meer. Das teilt die SBB mit dem Fahrplan 2027 mit. Auch auf Frankreich wird das Angebot grösser. Zwischen Lausanne, Genf und Paris sollen wieder mehr TGV-Züge fahren. Auch in der Schweiz kommt es zu Änderungen. Reisende von Luzern auf Konstanz müssen zukünftig in Zürich umsteigen. Der neue Fahrplan gilt ab Dezember 2026. Ausländische Firmen investieren deutlich weniger in der Schweiz. Unter anderem halten sich US-Unternehmen, die zu den wichtigsten gehören, zurück. Laut dem Beratungsunternehmen EY sind die Investitionen im Jahr 2025 um fast ein Viertel auf nur noch 84 Projekte zurück. In Europa sinkt die Investitionsfähigkeit ebenfalls und erreicht den tiefsten Stand seit 11 Jahren. Die Schweiz fällt im Ranking auf Platz 13 zurück. Bleibe aber laut Experten weiterhin attraktiv, dank guter Rahmenbedingungen wie Rechtssicherheit und Fachkräfte.
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1: 20 Grad haben wir im Moment zu Bio und zu Studen. 19 sind es zu Grenchen. Also perfekt zum Mittag draussen auf der Terrasse zu geniessen. Am Nachmittag gehen wir dann noch auf 24 Grad rauf. Es bleibt sonnig, aber nicht ganz wochenlos. Die Schreierwoche machen den Himmel klein milchig.
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1: 4 Minuten nach der 12 Uhr kommen wir ohne Stau oder Stocker Richtung Mittag. Eine gute Fahrt wünsche ich.

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0: Gang noch 3 am Donnerstag, einen schönen Wünsche.
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0: Köchin, Kleinkinderzieher oder Informatikerin. Was aus den 9-Klässlerinnen und 9-Klässlern im Seeland wird, zeichnet sich so langsam ab. Die meisten haben die Lehre mittlerweile gefunden. Für die, die aber noch keine haben, ist ohne nicht Hopfenmalz verloren. Für die gibt es die Last-Minute-Lehrstellenbörse. Wie die funktioniert, weiss Florina Jufer aus der Kanal 3-Redaktion.
2: Bei der Last-Minute-

0: Die Lehrstellenbörse vom Verein Lehrstellennetz geht Jugendlichen und Lehrbetrieben in einen Videocall. Die Jugendlichen können bei einem Betrieb, der sie interessiert, anklopfen und dann können sich die beiden eine Viertelstunde lang kennenlernen. Dass Jugendliche und Lehrbetriebe etwas länger brauchen, um einander zu finden, sind ganz normal, sagt der Lehrstellenleiter Michael Raflob. Das liegt zum Teil daran, dass man diese Berufe gar nicht so kenne.
1: Jugendliche, die sich tendenziell für so die Top 10 Lehrstellen interessieren, das heisst KV, IT, vielleicht es nicht geklappt hat in diesem Bereich und dann müssen sie umorientieren und dann plötzlich merken, hey, das ist eigentlich Entwässerungstechnologin, auch noch spannend ist.
0: Wenn der 15-minütige Videocall gut läuft, machen sie dann zum Beispiel etwas ab für eine Schnupperlehre. Bei der Lehrstellenbörse sind viele verschiedene Betriebe dabei, vom kleinen Dorfläden bis zu Grosskonzernen wie Rolex oder Nestle. Besonders in einer Branche gäbe es noch viele Stellen.
1: Es sind vor allem handwerklich-technische Lehrprüfe, die jetzt noch ausgeschrieben sind. Das gilt auch für Zeeland, von Gross- bis Kleinbetrieb und erfreulicherweise auch im französischsprachigen Kantonsteil.
0: Zum Schluss hat der Michael Raflob noch einen Rat an die Jugendlichen, die jetzt noch eine Lehrstelle suchen.
1: Dass sie unbedingt offen sind. Offen für andere Lehrprüfe anzuschauen, Lehrprüfe, die sie nicht kennt haben. Weil es ist effektiv so, dass von den rund 240 existierenden Lehrprüfen nur wenig bekannt sind. Dabei bieten auch die Unbekannteren enorme Chancen.
0: Am 17. Juni ist dann noch der letzte Termin für die Last Minute Lehrstellenbörse. Der Verein Lehrstellennetz bietet das gratis an.
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0: Der hört Kanal 3 am Donnerstagmittag. Einen guten zusammen. Der Sound zum Mittag, den liefern wir euch natürlich. Unter anderem mit Rastis und ihrem aktuellen Hit Angel Eyes, aber auch ein legendärer Banger von Queen ist am Start. We are the Champions, der ganz Klassiker. Wie auch das dies hören wir noch vor der einen. Jetzt ist 12:30.
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0: Mit der Laura Haller.
2: Wer zahlt wie viel, wenn man die Basustrasse Solothurn saniert? Bei dieser Frage hat der Kanton Solothurn nochmal über die Bücher müssen, nach einem Bundesgerichtsentscheid. Jetzt teilt der Kanton mit, wie man die Kosten neu aufteilen. Aline Studer aus der Redaktion berichtet.
3: Für fast 90 Millionen Franken wollen der Kanton Solothurn und Aare-Seeland-Mobil die Basustrasse Solothurn sanieren. Die Strasse ist gefährlich, weil sie eng ist und auch noch ein Bändchen durchfährt. Für das Bändchen ist ein zweites Gleis geplant mit der Sanierung. Das Gleis hätte der Kanton Solothurn eigentlich selber zahlen. Dafür hat er Geld zurückbekommen aus dem Agglomerationsprogramm vom Bund. Das Bundesgericht hat aber entschieden, dass das Geld für das Gleis aus dem Bahninfrastrukturfonds vom Bund muss kommen.
2: Durch das sind jetzt die Kosten für die Sanierung der Passustrasse neu verteilt. Unter dem Strich zahlt der Kanton Solothurn aber gegen noch etwa gleich viel. Über einen Kredit von 21 Millionen Franken entscheidet der Kantonsrat auch dann im Herbst. Baustart ist in 5 Jahren geplant. Autofahrerinnen und Autofahrer müssen heute Nacht auf der A6 mit Einschränkungen rechnen. Wegen Markierungsarbeiten wird die Ausfahrt Lys Süd Richtung Schönbühl gesperrt. Das teilt das Bundesamt für Strassen Astra mit. Die Sperrung gilt von heute Abend um 8 Uhr bis morgen Morgen um 5 Uhr. Der Verkehr wird über die benachbarten Anschlüsse umgeleitet. Zwischen Lys Süd und Schönbühl erneuert das Bundesamt für Strassen die Fahrbahnmarkierungen. Durch den Tag wird wegen dem jeweils eine Fahrbahn gesperrt. Mieterinnen und Mieter in der Schweiz müssen laut Raiffeisen bald wieder mit stärkeren steigenden Preisen rechnen. Die Ökonomen gehen davon aus, dass die Phase vor Beruhigung auf dem Wohnungsmarkt zu Ende geht. Als Grund nennt die Raiffeisen höhere Baukosten, unter anderem wegen steigenden Energiepreisen. Zudem bleibt die Nachfrage nach Wohnungen hoch, während das Angebot knapp sei. Laut der Studie wird in der Schweiz weiterhin zu wenig gebaut. Grund dafür sind immer kompliziertere Baugesetze und Vorschriften. Die, die das Bauen teurer und aufwendiger machen.
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0: 21 Grad haben wir im Moment in Biel, in Lys und in Aarberg. Am Nachmittag gehen wir dann noch auf 25 Grad rauf. Die Sonne die begleitet uns auch durch den Nachmittag, aber wird von Schleierwolken ein bisschen eingedämmt. Wir spüren die schwache Brise mässig bis am Nami ebenfalls.
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0: Die 3 Minuten über den halben einen haben wir weiterhin alles easy auf der Straße und in der Region. Kein Stau oder Verspätung, die ich zu vermelden habe. Kommt gut ans Ziel.

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0: Der Donnerstag, 21. Mai, auf Kanal 3. In 16 Minuten haben wir eins. Schön seid ihr mit uns. Vögel, die pfeifen, die kurzen Hosen sind montiert und die Leute, die sind einfach allgemein ein bisschen glücklicher, wenn die Sonne hier ist. Der Vormittag war dementsprechend schon mal super gewesen. Von mir aus kann es also definitiv so weitergehen.
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0: Ja, geht es aber auch so sonnig weiter am Nami? Mario Rindisbacher vom Meteo Test.
2: Ja, heute Nachmittag geht es mit viel Sonnenschein weiter, das Wetter. Das ist schon fast sommerlich mit Temperaturen von knapp 25 Grad. Ab und zu da können ein paar Schleierwolken über den Himmel ziehen und der Himmel so ein bisschen milchig erscheinen, aber sonst scheint die Sonne und es geht ein bisschen bis heute Nachmittag.
0: Und wie sieht es morgen Freitag aus?
2: Morgen Freitag geht es ganz ähnlich weiter. Da haben wir auch sehr viel Sonnenschein, kaum noch Schleierwolken, vielleicht am Nachmittag ganz kleine Quellwolken über dem Jura. Aber sonst den ganzen Tag sonniges Wetter. Die Beise, die ist noch ein bisschen spürbar, aber nur schwach unterwegs und Temperaturen bis 26 Grad.
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2: 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Los geht's an beiden Tagen ab 11 und der Weg zum Fischessen, der ist ausgeschildert ab dem Hotel Florida zu Studen.
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0: Gano 3, oder hören am Donnerstag. Heute zusammen. Wir bringen euch die gute Musik zum guten Wetter. Mit dabei in der nächsten vierten Stunde ist zum Beispiel er. Der Elton John mit seinem Gano 3 Klassiker I'm Still Standing. Den hören wir in der nächsten vierten Stunde. Und noch im WSA gibt es nach den News mit ihrem aktuellen Hit Hear Me, jetzt ist Ace.
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0: Mit der Laura Haller.
2: Mit Kindern arbeiten, etwas Handwerkliches oder doch lieber ein Bürojob? Im Seeland sind noch die letzten paar Jugendlichen auf der Suche nach einer Lehrstelle für im Augsten. Für das gibt es die Last-Minute-Lehrstellenbörse. Dort können sie in einem Videocall mit Unternehmen reden, die noch auf der Suche nach Lernenden sind. Es sind viele Unternehmen dabei, die die Jugendlichen gar nicht so kennen. Aber auch Grosskonzerne wie zum Beispiel Rolex sind auf der Suche nach Lernenden, sagt der Lehrstellennetzleiter Michael Rablauf.
3: Und doch handelt es sich gerade bei Rolex um sehr technische Lehrberufe, die weniger bekannt sind. Und so ist es der Fall, dass selbst so ein ganz bekannter Lehrbetrieb jetzt immer noch Lernende sucht auf August 26.
2: Im Seeland gäbe es jetzt noch vor allem handwerkliche Berufe zu besetzen. An der Lehrstellenbörse kann man gratis teilnehmen. Zum nächsten Mal findet der am 17. Juni statt. Die SBB plant ab nächstes Jahr mehr Direktzüge nach Italien. Neu soll es täglich 2 direkte Verbindungen von Zürich nach Venedig geben. Im Sommer fährt zusätzlich der Direktzug bis nach Rimini ans Meer. Das teilt die SBB mit dem Fahrplan 2027 mit. Auch in Frankreich wird das Angebot grösser. Zwischen Lausanne, Genf und Paris sollen wieder mehr TGV-Züge fahren. Auch in der Schweiz kommt es zu Änderungen. Reisende von Luzern auf Konstanz müssen zukünftig in Zürich umsteigen. Der neue Fahrplan gilt ab dem Dezember 2026. Swiss Life ist erfolgreich ins 2026 gestartet. Der Finanzkonzern hat im ersten Quartal sowohl mehr Prämien und auch höhere Gebühreneinnahmen erzielt. Das teilt Swiss Life heute mit. Die Bruttoprämien steigen auf 8,2 Milliarden Franken. Das entspricht einem Plus von 4%. Damit schneidet Swiss Life besser ab, als von Analysten erwartet. Der Konzernchef Matthias Ehlig zeigt sich zufrieden und sieht das Unternehmen auf Kurs bei den Zielen bis 2027. Dazu gehören unter anderem höhere Eigenkapitalrenditen und steigende Gebühreneinnahmen.
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0: Die Sonne die hat am Namen der Himmel nicht ganz frei. Es gibt ein paar Quellwolken, die der Himmel etwas milchig machen. Es gibt aber einen warmen Nachmittag mit bis zu 25 Grad. Im Moment stehen wir auf 20 Grad, zu Bio, zu Arch und zu Kappelen. Und es wird eben dann noch ein gutes Wärmer in den nächsten Tagen.
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0: Durch 3 Minuten ab der einen haben wir ja noch nichts zu vermelden von der Strasse und Schiene aus der Region. Fahrt vorsichtig.
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0: Sie hören die Gandrü am frühen Donnerstag Nachmittag. Heute zusammen. Verliebt, verlobt, verheiratet. Nein, nicht mehr im 2026. Laut den neuesten Zahlen vom Bundesamt für Statistik gibt es eine sinkende Tendenz, dass Leute heutzutage noch heiraten. Also so traditionell, wie man es von unseren Eltern kennt. Darum leben viele auch in einem Konkubinat. Und jetzt soll es noch eine dritte offizielle Beziehungsform geben. Sven Müller aus dem Gano 3 Team.
1: Die sogenannte Pact Civil de Solidarité, kurz Pax. Also sozusagen ein Konkubinat plus. Es ist weniger verbindlicher als eine Ehe, aber klarer geregelt als ein normales Konkubinat. Sprich, bessere Regeln für Erbrecht, Vorsorge, Unterhalt bei den Kindern und.

0: Es gibt den nicht verheirateten Pärchen mehr Sicherheit als im normalen Konkubinat, wo viel eben nicht geregelt ist.
1: Und da schauen die Schweizer bei diesem Modell den Nachbarn ab.
0: Den Franzosen, ja. Dort gibt es die Pax schon seit dem 1999 und wird auch von sehr vielen Paaren gebraucht. Aber auch in der Schweiz, in den Kantonen Genf und Neuenburg, kann man das auch schon machen. Der Bundesrat der prüft jetzt, ob man das Modell in der ganzen Schweiz einführen will.
1: Kann man sich darüber streiten, ob man heiraten wie unsere Eltern oder ein neues Modell wählen? Jedem das seine.
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0: Kanal 3 am Donnerstag einen schönen Wünsche.
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0: Köchin, Kleinkinderzieher oder Informatikerin. Was aus den 9-Klässlerinnen und 9-Klässlern im Seeland wird, zeichnet sich so langsam ab. Die meisten haben die Lehre mittlerweile gefunden. Für die, die aber noch keine haben, ist ohne nicht Hopfenmalz verloren. Für die gibt es die Last-Minute-Lehrstellenbörse. Wie die funktioniert, weiss Florina Jufer aus der Kanal 3 Redaktion.
2: Bei der Last-Minute-Lehrstellenbörse vom Verein Lehrstellennetz gehen die Jugendlichen und Lehrbetriebe in einen Videocall. Die Jugendlichen können bei einem Betrieb, der sie interessiert, anklopfen und dann können sich die beiden eine Viertelstunde lang kennenlernen. Dass Jugendliche und Lehrbetriebe etwas länger brauchen, um einander zu finden, sind ganz normal, sagt der Lehrstellenleiter Michael Raflob. Das liegt zum Teil daran, dass man die Berufe gar nicht so kenne.
3: Jugendliche, die sich tendenziell für so die Top 10 Lehrstellen interessieren, das heisst KV, IT, vielleicht es nicht geklappt hat in diesem Bereich und dann müssen sie umorientieren und dann plötzlich merken, hey, das ist eigentlich Entwässerungstechnologin, auch noch spannend ist.
2: Wenn der 15-minütige Videocall gut läuft, machen sie dann zum Beispiel etwas ab für eine Schnupperlehre. Bei der Lehrstellenbörse sind viele verschiedene Betriebe dabei, vom kleinen Dorfläden bis zu Grosskonzernen wie Rolex oder Nestle. Besonders in einer Branche gäbe es noch viele Stellen.
3: Es sind vor allem handwerklich-technische Lehrprüfe, die jetzt noch ausgeschrieben sind. Das gilt auch für Zeeland, von Gross- bis Kleinbetrieb. Und erfreulicherweise auch im französischsprachigen Kantonsteil.
2: Zum Schluss hat Michael Raflob noch einen Rat an die Jugendlichen, die jetzt noch eine Lehrstelle suchen.
3: Dass sie unbedingt offen sind. Offen für andere Lehrprüfe anzuschauen. Lehrprüfe, die sie nicht kennt haben. Weil es ist effektiv so, dass von den rund 240 existierenden Lehrprüfen nur wenige bekannt sind. Dabei bieten auch die Unbekannteren enorme Chancen.
2: Am 17. Juni ist dann noch der letzte Termin für die Last-Minute-Lehrstellenbörse. Der Verein Lehrstellennetz bietet das gratis an.
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0: Tonstinami auf Kanal 3. Schön, seid ihr mit uns. Für alle Fans von Musik aus den 2000er haben wir einen am Start. All About Us, der Hit, gibt es in den nächsten 20 Minuten. Zusammen mit einem, der noch brandneu ist, Fever Dream von Alex Warren, hören wir jetzt ist 2.
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0: Mit der Laura Haller.
2: Wer zahlt wie viel, wenn man die Basustrasse Solothurn saniert? Bei dieser Frage hat der Kanton Solothurn nochmal über die Bücher müssen, nach einem Bundesgerichtsentscheid. Jetzt teilt der Kanton mit, wie man die Kosten neu aufteilen. Aline Studer aus der Redaktion berichtet.
3: Für fast 90 Millionen Franken wollen der Kanton Solothurn und Aare-Seeland-Mobil die Basustrasse Solothurn sanieren. Die Strasse ist gefährlich, weil sie eng ist und auch noch ein Bändli durchfährt. Für das Bändli ist ein zweites Gleis geplant mit der Sanierung. Das Gleis hätte der Kanton Solothurn eigentlich selber zahlen. Dafür hat er Geld zurückbekommen aus dem Agglomerationsprogramm vom Bund. Das Bundesgericht hat aber entschieden, dass das Geld für das Gleis aus dem Bahninfrastrukturfonds vom Bund muss kommen.
2: Durch das sind jetzt die Kosten für die Sanierung von der Passusstrasse neu verteilt. Unter dem Strich zahlt der Kanton Solothurn aber ging noch etwa gleich viel. Über einen Kredit von 21 Millionen Franken entscheidet der Kantonsrat auch dann im Herbst. Baustart ist in 5 Jahren geplant. Die SBB plant ab nächstes Jahr mehr Direktzüge nach Italien. Neu soll es täglich 2 direkte Verbindungen von Zürich nach Venedig geben. Im Sommer fährt zusätzlich der Direktzug bis nach Rimini ans Meer. Das teilt die SBB mit dem Fahrplan 2027 mit. Auch in Frankreich wird das Angebot grösser. Zwischen Lausanne, Genf und Paris sollen wieder mehr TGV-Züge fahren. Auch in der Schweiz kommt es zu Änderungen. Reisende von Luzern auf Konstanz müssen zukünftig in Zürich umsteigen. Der neue Fahrplan gilt ab dem Dezember 2026. Ausländische Firmen investieren deutlich weniger in der Schweiz. Unter anderem halten sich US-Unternehmen, die zu den wichtigsten gehören, zurück. Laut dem Beratungsunternehmen EY sind die Investitionen im Jahr 2025 um fast ein Viertel auf nur noch 84 Projekte zurück. In Europa sinkt die Investitionsfähigkeit ebenfalls und erreicht den tiefsten Stand seit 11 Jahren. Die Schweiz fällt im Ranking auf Platz 13 zurück. Bleibe aber laut Experten weiterhin attraktiv, dank guter Rahmenbedingungen wie Rechtssicherheit und Fachkräfte.
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0: Ja, an das Wetter draußen kann man sich definitiv gewöhnen. Und das dürfen wir auch. Es stehen super Tage vor der Tür. Man glaubt es fast nicht, aber heute ist der kälteste Tag dieser Woche. Maximal 25 Grad haben wir den Ami. Viel Sonne mit Quellwolken, die wir am Himmel sehen.
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0: Durch 3 Minuten ab der 2 kommen wir problemlos durchs Kanal 3 Land auf der Schiene wie auch auf der Strasse. Kommt gut ans Ziel.
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Gana 3 am Donnerstag, 18 ab 2 haben wir. Oh ja, diese Woche tönt es dann wieder so. Das Bier oder das Cola wird aufgetan und der Grill der wird angeschmissen. Perfektes Grillwetter, das auf uns wartet. Und falls ihr es nicht mitbekommt, hier schnell ein paar Zahlen. 26, 28, 29, 31, 31. Nein, das sind nicht irgendwelche Lottozahlen, das sind Temperaturen von den nächsten 5 Tagen in der Region. Also der Sommer, der ist sowas von da. Badhose oder Bikini vornehmen und abkühlen, würde ich sagen. Wir freuen uns auf das sommerliche Pfingstwochenende und Gana 3 wird euch musikalisch natürlich dabei begleiten. Als nächstes geht All About Us von Tattoo.

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0: Kanal 3, wo ihr hört, an diesem Donnerstagnachmittag heute zusammen. Wie jemand neben ihm schnurrt und mir dieser Person am liebsten einen will, in den Ring geben.
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0: Ist mit Sven Müller aus dem Kanal 3-Team passiert. Er ist in seinem Emotional Space gestört worden.
3: Letzten Sonntag war ich am Dermot Kennedy-Konzert. Der tönt so. Got that power over me. Und er hat auch während seiner Show so ein paar ruhige Lieder gehabt, wo wirklich einfach nur seine Stimme gehört hast. Und die Frauengruppe hinter uns, die haben geschnurrt. Also nein, wirklich, das ist nicht mehr normal gewesen. Die haben die ganze Zeit irgendetwas genommen von wegen, ja weisst du, gestern bin ich bei ihm gewesen und er hat er mich geküsst und er... Oh, wirklich, wenn man schnurren will an einem Konzert, dann geht hinten an ein paar, aber nicht sicher nicht vorne nachher, wo die Leute geniessen wollen und einfach in die Emotionen reintauchen. Ich meine, stell dir vor, ich habe es noch aufgenommen, so hat er zum Beispiel mal einmal gesungen. If I should fall down under stars I can't call out. Und er, dazwischen. Get me back to my
4: home ground. Ja, weißt du, nein, das gemacht. Let me add to the weight of the world. Nein, das gemacht. Tether my
3: bones tight. Nee, also sorry, das regt doch auf. Das regt doch auf. Hört auf Schnurren an einem Konzert und geht einfach hinger oder am besten gar nicht.
0: Ja, vor allem, wenn man noch sehr lieb sagt, könnt ihr bitte nicht schnurren und sie einem dann nur dumm anschauen, dann verstehe ich, dass man dann mal genug hat.
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0: Hallo Sommer, Töff-Fans, die nehmen spätestens jetzt den Hobel führen und machen ihn parat, für den am Feierabend noch ein Ründchen zu drehen. Und der Sound dazu, um die Landschaft zu geniessen, gibt es aber schon jetzt mit Tracy Chapman und Fast Car. Zu Akteurs von Nico Santos, All-Time High, gibt es beide nach den 3.
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0: Mit der Florina Jufer.
2: Der Bund macht jetzt wenig für Biodiversität. Das hat die parlamentarische Oberaufsicht in einem Bericht festgestellt. Der Zustand von der Biodiversität in der Schweiz sei kritisch. Die Schweiz mache zwar Fortschritte, aber nicht genug. Die Aufsichtskommission fordert, dass man prüft, was man noch für die Biodiversität machen könnte und ob man auch auf das Gesetz anpassen muss. Die Geschäftsprüfungskommission vom Ständerat macht jetzt ein Postulat, das fordert, dass der Bundesrat das Gesamtkonzept für einen Biodiversitätsschutz von 2030 bis 2050 macht. Die Fluglinie Air France und der Flugzeugbauer Airbus sind verurteilt. Das wegen dem Flugzeugabsturz zwischen Rio und Paris. Das Flugzeug ist vor 17 Jahren in ein Unwetter geraten und in den Atlantik gestürzt. 228 Menschen sind dann gestorben. Das Berufungsgericht Paris verurteilt die beiden Unternehmen wegen fahrlässiger Tötung. Sie müssen je 225'000 Euro zahlen. Das Berufungsgericht hält Airbus vor, dass sie die Folgen unterschätzt haben, wenn eine Sonde für Geschwindigkeitsmessung ausfällt. Die sind beim Flug eingefroren. Air France soll seine Pilotinnen und Piloten nicht genug gut geschult haben. Israel schiebt Gaza-Aktivistinnen und Aktivisten ab. Das teilt die Menschenrechtsorganisation Adala mit. Israel hat anfangs Woche über 50 Boote von der Gaza-Hilfsflotte gestoppt und Aktivistinnen und Aktivisten festgenommen. Adala wirft Israel vor, die Leute gefoltert und demütigend zu haben. Verschiedene Regierungsmitglieder von anderen Ländern verurteilen Israel für das. Mittlerweile sind alle Aktivistinnen und Aktivisten wieder frei und fliegen jetzt in ihre Heimat zurück.
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0: Traumhaftes Wetter, Sonne, ein paar Schleierwölkli. Die Biese, die so ein bisschen über die Haut drüber lüftelt und dazu 22 Grad. Da kann man nichts aussetzen und ist nur der Start zu einem heissen und schönen nächsten Tag, wo es dann schlussendlich bis auf 30 Grad geht am Menti.
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0: Zackig seid ihr unterwegs durch das Kanal 3 Land. Am 3 ab 3 habe ich nämlich keine grösseren Staus und Stocker. Kommen gut und sicher euer Ziel.
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0: Wie wird man begehrt, umschwärmt und bekommt Angebot um Angebot? Am besten wird man Schweizer Schuttmeister. Der Meistertrainer Mauro Lustrinelli, der ist nämlich jetzt schon fort von Thun. Seit heute ist klar, Union Berlin, das ist jetzt sein neuer Ort, wo er Trainer ist. Ja, zumal ist dort jetzt doch ziemlich rassig gegangen. Sogar eine Ablösesumme von 1 Million sind scheint gezahlt worden für Lustrinelli. Und bei euch geht es jetzt hoffentlich auch rassig. Hoffentlich nicht bei einem neuen Job, aber dass es gleich für runter geht. Am Mikrofon der Samuel Bichsel, Hilbe hinnach.
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0: Kanal 3 am Donnerstagnami, 9 Minuten, dann ist es 3:30. Es schmeckt nach frischbackenem Kuchen. Der Duft von gemahlenen Kaffeebohnen steigt nicht in die Nase. Irgendwo im Hintergrund da so noch irgendwie eine Kaffeemaschine. So ein bisschen. Ja, die Vitrine mit all den feinen Gebäck und beleidigten Brötchen lässt nach das Wasser im Mula zusammenlaufen. Herzlich willkommen im Bachcafé. Gibt es alles dort und das Beste? Für euch sogar noch gratis. 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Jetzt anrufen auf 032 322 2020. Zu mir ins Studio. Mit ein bisschen Glück gehört der Gutschein euch. 032 322 2020. Und uns zu 4 heute, zu 9 Uhr morgen oder etwas zu schnauzen über Pfingsten ist zahlt.
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0: 13 Minuten, dann haben wir 4. Schön seid ihr da mit Kanal 3 unterwegs durch euren Donnerstag richtig Feierabend. Heute vielleicht mega streng gehabt, die ganze Woche noch. Dann ist es jetzt Zeit, das Wochenende einfach mal nichts zu machen. Sven Müller aus dem Kanal 3 Wecker-Team.
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0: Ja, der Sommer, der kommt ins ganze Rheinland. Nicht nur heute, sondern die nächsten Tage. Zeit, dass es auch bei uns musikalisch nach Sommer tönt. Das macht es mit dem Alvaro Soler. Da sind wir direkt am Strand Mallorca. Mit dem Aperol Spritzerhang am Sünneln. Und abgerufen. An einem milden Ami kommen wir zum Bruno Mars, seinem neuen Hit «I Just Might». Gibt es ebenfalls nach der Vieren.
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0: Mit der Florina Jufer.
2: Kriminelle geben sich als Handwerker aus und probieren so in die Privathäuser hineinzukommen. Vor solchen Leuten warnt die Gemeinde Bieterl aktuell. In den letzten Tagen hat sich im Dorf gerade zweimal jemand als Mitarbeiter von der Energieversorgung von Bieterl ausgegeben, der etwas kontrollieren wollte. In einem Fall hat die Person die falschen Handwerker in die Wohnung hineingelassen.
3: Ja, offenbar ist eben nichts vorgekommen. Sie hat dann auch sofort die Polizei entsprechend informiert. Aber so wie wir wissen, ist bei dieser Person nichts passiert. Aber die Problematik wird sehr oft sein, dass sie einfach morgen schauen, ja, ist überhaupt, lohnt es sich? Oder wie sieht der Innenbereich aus?
2: Die Kantonspolizei Bern ratet, man soll auf keinen Fall fremde Leute in die Wohnung hineinlassen, wenn sie sich nicht vorher angemeldet haben. Jetzt im Fall von Bieterl soll man bei der Energieversorgung nachfragen, ob es einen offiziellen Auftrag gibt für die Arbeiten. Und im Zweifelsfall soll man direkt an die Polizei anrufen. Die Fluglinie Air France und der Flugzeugbauer Airbus sind verurteilt. Das wegen dem Flugzeugabsturz zwischen Rio und Paris. Das Flugzeug ist vor 17 Jahren in ein Unwetter geraten und in den Atlantik gestürzt. 228 Menschen sind dann gestorben. Das Berufungsgericht Paris verurteilt die beiden Unternehmen wegen fahrlässiger Tötung. Sie müssen je 225'000 Euro zahlen. Das Berufungsgericht hält Airbus vor, dass sie die Folgen unterschätzt haben, wenn eine Sonde für die Geschwindigkeitsmessung ausfällt. Die sind beim Flug eingefroren. Air France soll seine Pilotinnen und Piloten nicht genug gut geschult haben. Zum Sport, Shooten. Der Trainer vom Meister FC Thun, Mauro Lustrinelli, wechselt zur Union Berlin. Das schreiben Thuner in einer Medienmitteilung. Der Tessiner hat bis 2028 unterschrieben. Beim FC Thun war er für 4 Jahre. Laut Sky wäre der Vertrag bei seinem alten Verein aber noch weiter gelaufen. Darum zahlt Union Berlin am FC Thun 1 Million Franken. Der 50-Jährige trainiert zum ersten Mal außerhalb der Schweiz.
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0: Wir kratzen also schon fast an den Temperaturen für einen Sommertag. Das wären bei 25 Grad. Aktuell sind wir bei 23 Grad zu Biel, zu Walpersee und Schwadernau. Ein paar Wolken sind rum. Es ist aber wirklich herrlich, auch jetzt für eine Horti eine Glasse zu holen, wenn ihr heute etwas länger bügeln müsst, als nur bis um 5 oder 6 Uhr. Morgen dann wirklich keine Wolken mehr um, 26 Grad, die es gibt. Und die Beise, die heute geht, stellt dann auch noch ein bisschen ab.
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0: 4 ab 4 und es gibt schon zwei Orte, wo ihr auf Bremse müsst. Zum einen das Biel vor Seevorstadt Richtung Brückmoos. Da steht er 4000 Stunden. Und dann auf der A1 Richtung Zürich zwischen Kilperg und der Verzweigung Lauterbach, wo ihr gut 10 Minuten verliert. Habt Sorge und kommt gut an.
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0: Freundschaft zwischen Mann und Frau unmöglich, wenn man im Internet so ein bisschen rumscrollt. Dass es aber problemlos kann funktionieren kann, das wissen der Suna und Marla. Auch wenn sie manchmal schon ein bisschen Gegenwind von anderen spüren.
4: Sicher Leute, die denken, ja, ja genau, klar, die sind noch Freunde. Also das war doch eh mal etwas gewesen. So.
0: Welche Vorteile sie in dieser Freundschaft sehen und wieso andere Leute auch eine Freundschaft mit einem anderen Geschlecht sollten haben, das erzähle ich uns in 20 Minuten am Mikrofon der Samuel Bichsel.
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0: So, das Terrassenplätzchen ist schon reserviert an diesem Donnerstagnachmittag, 10 Minuten nach der 4. Weil gleich ist Feierabend und dann geht man noch heute anstossen auf den Sommer, der da jetzt kommt.
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0: Knapp 25 Grad ist es heute mit den Temperaturen. Nur ein paar Schleierwolken rum und ein bisschen die Beise. Und für morgen da können wir uns weiter auf Sommer einstellen. Mario Rindsbacher vom Meteo-Test.
2: Morgen Freitag geht es ganz ähnlich weiter. Da haben wir auch sehr viel Sonnenschein, kaum noch Schleierwolken, vielleicht am Nachmittag ganz kleine Quellwolken über dem Jura. Aber sonst den ganzen Tag sonniges Wetter. Die Beise, die ist noch ein bisschen spürbar, aber nur schwach unterwegs und Temperaturen bis 26 Grad.
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0: Sophia. Das ist ganz drei, die ihr eingeschaltet habt. 18 Minuten nach den Vieren. Beste Freunde seit der Schulzeit, alles zusammen erlebt und gleich nie etwas zusammen gehabt als Frau und Mann. Unmöglich. Emu, wenn man auf Social Media mal so ein bisschen durchscrollt. Dort tönt es nämlich so.
1: Kein Mann hat jemals eine hübsche Frau gesehen und hat sich gedacht, oh mein Gott, wie gerne ich jetzt mit ihr befreundet wäre.
2: Freundschaft zwischen Mann und Frau kann niemals funktionieren.
0: Dass es aber kann funktionieren, das beweisen der Suna und die Marla aus Biel. Seit 10 Jahren sind sie beste Freunde und sie sehen einen Haufen Vorteile drin. Die Marla findet zum Beispiel...
3: Männer haben gleich auch noch andere Sichtweise auf viele Sachen als wir Frauen. Doch auch, also jetzt gerade im Datingleben ist es immer wieder wahnsinnig spannend, wenn ich von meinen Erfahrungen erzähle. Und er findet so, ja, ist doch logisch. Und ich finde so, hä, nee, das stimmt doch überhaupt nicht. Oder wieso macht er das jetzt? Und Suna findet, ja, hat das im Fall auch so gemacht. Und dann kann man so die Themen diskutieren, ja.
0: Ja, für eine Suna gibt es mehrere Vorteile. Zum Beispiel so der Outfit-Check, der ihm hilft, wenn sie irgendwie fortgehen, aber auch...
4: Ich glaube, wenn man, so eine, wenn man kann sagen, wenn der beste Freundin, dass man dort auch immer sehr, sehr ehrliches Feedback bekommt. Und halt mit einer anderen Sichtweise und nicht mit der, die bei uns heisst zum Teil schnell mal, ja, voll, Bro.
0: Ja, hat er schon ein bisschen recht, oder? Und eben die zwei besten Beispiele, dass es funktioniert zwischen Mann und Frau nur als beste Freunde und das seit 10 Jahren. 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

0: Zusammen gehen wir richtig Donnerstag für Abend. Einer, der richtig lustig macht auf Grillieren und noch daheim auf dem Balkon die Sonne zu geniessen. Dass es da auch zügig richtig für Abend geht. Haben wir noch Musik, die der Sekunden- und der Minutenzeiger hoffentlich ein bisschen schneller vorwärts schiebt. Deva Max mit Spot a Fake. Und der Klassiker Torn von Natalie Imbruglia gibt es bis zu den 5 Zuchen. Jetzt haben wir 16:30. Die
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0: Mit der Florina Jufer.
2: Wie gut können Kinder in der 2. Klasse lesen und rechnen? Das hat die Uni Bern untersucht im Auftrag von verschiedenen Kantonen. Jetzt sind die Ergebnisse da und die zeigen, es gibt noch Luft gegen oben. Wie es in den Kantonen Bern und Solothurn aussieht, weiss Aline Studer aus der Redaktion.
3: Die Studie hat 2. und 2. aus der ganzen Schweiz getestet, in 3 verschiedenen Bereichen. Lesen und Hören in der Sprache, die man in der Schule redet, und Mathematik. In keinem von diesen Bereichen schwingen die Kinder in den Kantonen Bern und Solothurn oben aus. Generell sind sie etwa im schweizerischen Durchschnitt oder leicht drunter. Im Lesen schneiden aber die Kinder von den französischsprachigen Schulen im Kanton Bern besonders schlecht ab. 30% der Kinder erreichen das Ziel nicht, so viel wie in keinem anderen Schweizer Kanton.
2: Insgesamt sind die Kantone zufrieden mit diesen Ergebnissen. Es zeigt, dass die Kinder in allen Kantonen etwa ähnlich unterwegs sind in der Schule. Der Bund macht zu wenig für die Biodiversität. Das hat die parlamentarische Oberaufsicht in einem Bericht festgestellt. Der Zustand der Biodiversität in der Schweiz ist kritisch. Die Schweiz macht zwar Fortschritte, aber nicht genug. Die Aufsichtskommission fordert, dass man prüft, was man noch für die Biodiversität machen könnte und ob man auch auf das Gesetz anpassen muss. Die Geschäftsprüfungskommission vom Ständerat macht jetzt ein Postulat, das fordert, dass der Bundesrat das Gesamtkonzept für einen Biodiversitätsschutz von 2030 bis 2050 macht. Israel hat Gaza-Aktivistinnen und Aktivisten abgeschoben. Das teilt die Menschenrechtsorganisation Atala mit. Israel hat anfangs Woche über 50 Boote von der Israel-Hilfsflotte gestoppt und Aktivistinnen und Aktivisten festgenommen. Atala wirft Israel vor, die Leute gefoltert und demütigend zu haben. Verschiedene Regierungsmitglieder von anderen Ländern verurteilen Israel für das. Mittlerweile sind alle Aktivistinnen und Aktivisten aus Israel draus.
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0: Die Klasse die verläuft nicht schon bald, kaum haben wir sie auf. Da. 23 Grad ist das Bio, 24 Grad zu gross anfoltern und parken. Ein schön freundlicher Donnerstag, den wir hier haben. Und das ändert heute auch nicht mehr gross. Für morgen gibt es eine Veränderung. Es wird nämlich noch schöner. Keine Schleierwolken mehr. Die Beise geht noch etwas zurück. Die Temperaturen gehen bis auf 26 Grad. Jetzt geht die Schweiz richtig los.
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0: 3,5 Uhr, der Verkehr der zieht langsam an. Hier und da gibt es kleinere Stocker und dann gibt es noch 2 grosse. Der eine ist zu Biel. Der Tier verliert eine Viertelstunde vor Seevorstadt Richtung Brückmoos zu suchen. Und dann gehen wir noch auf die A1 Richtung Zürich. Dort zwischen Kriegstädte und Herkingen Gang wieder Stop and Go. 20 Minuten oder mehr müsst ihr rechnen. Viel Geduld und gutes Ankommen.
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0: to try. Weiterhin ganz schönen Donnerstag wünsche ich. Kanal 3 hat reingeschaltet, 20 vor 5. Warm einpacken, verbarrikadieren und auf eine Schwäche hoffen. Sonst gibt das hinten eine richtige Brause.
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0: Die Schweizer Hockey-Nazi, die rollt momentan wie ein Panzer über ihre Gegner drüber und fegt sie alle vom Eis. Zuletzt Österreich mit einem 9-0-Päckchen zurückgeschickt. Die Österreicher, die man eigentlich gemeint hat, die haben einen guten Lauf. Anscheinend nicht gewesen. Und die Schweizer Nazi hat nicht vor, einen Gang zurückzuschalten, wenn man Timo Meier zulässt im Blick-Interview gestern nach dem Spiel.
2: Für uns ist immer der Fokus, uns zu steigern, dass wir jeden Tag besser werden. Dass wir, wenn nachher im Viertelfinal kommt, dass wir voll vorbereitet sind. Das ist unser Ziel. Wir denken aber auch noch nicht zu weit führen. Unser Fokus ist das nächste Spiel und nochmal einen Schritt in die Richtung zu machen.
0: Hoppla, hinein ist das nächste Spiel. 20:08 gegen aktuell Gruppe, letzt Großbritannien. Und wenn sie dort wieder so ein führend Fach wie gegen die Österreicher, ja, dann Halleluja. Dann gibt es auch mindestens ein Stängeli.
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0: Nachtgangel 3. Schön, gehen wir zusammen Richtung Feierabend. 12 Minuten, dann haben wir 5. Aufpassen, wenn ihr in der nächsten Zeit auf einmal unangekündigt Handwerker vor der Tür habt.
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0: Zu Bieterle sind in letzter Zeit falsche Handwerker unterwegs. Probieren in private Wohnungen und Häuser reinzukommen, wahrscheinlich um etwas zu klauen. Die Bevölkerung soll die Augen und Toren offen behalten, warnt die Gemeinde. Daline Studer aus der Redaktion berichtet.
2: Sie haben sich ausgegeben als Mitarbeiter von der Energieversorgung zu Bieterle. Sie müssen etwas ins Haus kontrollieren, hat es geheissen. In der letzten Zeit ist das zu Bieterle gerade zweimal passiert, erzählt der Gemeindepräsident Beat Rüffli. In einem Fall
3: hat die Person natürlich gut reagiert, hat die natürlich nicht reingelassen, weil sie nachher offiziell die Energieversorgung angerufen hat und gesagt, du, was ist mit dem? Und dann hat natürlich die Energieversorgung Bieterle gesagt, nein, das ist gar nichts. Das machen wir nicht auf die Art und Weise.
2: In einem zweiten Fall sind die falschen Elektroinstallateure zwar in die Wohnung reingekommen, es sei aber nichts vorgekommen. Der Beat Rüffli vermutet, dass der falsche Handwerker nur schauen wollte, ob es sich lohnt, dort einzubrechen. So oder so war für die Gemeinde klar, dass sie die Bevölkerung warnen müssen.
3: Es geht ja vor allem darum, dass wir auch die älteren Personen schützen. Die sind immer wieder Ziel für solche Vorfälle, oder? Wo Leute für Geld betteln oder irgendwie vor Versicherung kommen und sagen, sie brauchen dringend. Oder auch Bankkonten und so weiter. Das hat ja alles den gleichen Zusammenhang.
2: In der Region Biel-Seeland hat es in der letzten Zeit allgemein mehr solche Fälle gegeben. Das bestätigen die Mediensprecherin von der Kantonspolizei Bern, Rahel Stähli.
4: In den letzten zwei Monaten haben wir tatsächlich 6 Meldungen gehabt zu Personen, die in der Region eben unter falscher Identität haben, auch aus Türen geläutet. Dabei haben sich Täterinnen und Täter als Vertretungen ausgegeben, zum Beispiel von Mobilfunkanbietern, von Spitex oder eben, sie geben sich auch als Elektrokontrolleurinnen oder Elektrokontrolleuren aus.
2: Die Polizei ratet, dass man niemand fremd soll in die Wohnung hineinlassen, die sich nicht vorher hat angemeldet. Wenn jemand an der Tür läutet, soll man, wenn es geht, über die Gegensprechanlage oder durch ein Fenster mit den Leuten reden und wir sollen einen Ausweis verlangen und den gut anschauen.
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0: Top-Wetter, Feierabend, das Glässlier Hang auf dem Weg an See, um Horti noch ein bisschen abzuschalten. Und dazu Musik, die auch noch richtig gute Laune gibt. Ja, wir wissen, was Fakt. Ghostbusters, die sind der perfekte Feierabend-Song für euch. Der Klassiker geht zusammen mit Miley Cyrus. Jaded, zuerst gibt es jetzt aber noch das News-Update. Es ist 5 Uhr.
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0: Mit der Florina Jufer.
2: Kriminelle geben sich als Handwerker aus und probieren so in die Privathäuser hineinzukommen. Vor solchen Leuten warnt die Gemeinde Bieterla aktuell. In den letzten Tagen hat sich im Dorf gerade zweimal jemand als Mitarbeiter von der Energieversorgung von Bieterla ausgegeben, der etwas kontrollieren wollte. In einem Fall hat die Person den falschen Handwerker in die Wohnung hineingelassen.
3: Offenbar ist eben nichts vorgekommen. Sie hat dann auch sofort die Polizei entsprechend informiert. Aber so wie wir wissen, ist bei dieser Person nichts passiert. Aber die Problematik wird sehr oft sein, dass sie einfach morgen schauen, ja, ist überhaupt, lohnt sich's? Oder wie sieht der Innenbereich aus?
2: Die Kantonspolizei Bern ratet, man soll auf keinen Fall fremde Leute in die Wohnung lassen, wenn sie sich nicht vorher ein Jahr gemeldet. Jetzt im Fall von Bieterle soll man bei der Energieversorgung nachfragen, ob es einen offiziellen Auftrag gibt für die Arbeiten. Und im Zweifelsfall soll man direkt an die Polizei anrufen. Die Fluglinien Air France und der Flugzeugbauer Airbus sind verurteilt. Das wegen dem Flugzeugabsturz zwischen Rio und Paris. Das Flugzeug ist vor 17 Jahren in ein Unwetter geraten und in den Atlantik gestürzt. 228 Menschen sind dann gestorben. Das Berufungsgericht Paris verurteilt die beiden Unternehmen wegen fahrlässiger Tötung. Sie müssen je 225'000 Euro zahlen. Das Berufungsgericht hält Airbus vor, dass sie die Folgen unterschätzt haben, wenn eine Sonde für die Geschwindigkeitsmessung ausfällt. Die sind beim Flug eingefroren. Air France soll seine Pilotinnen und Piloten nicht genug gut geschult haben. Zum Sport, Schutten. Der Trainer vom Meister FC Thun, Mauro Lustrinelli, wechselt zu Union Berlin. Das schreibt Thuner in einer Medienmitteilung. Der Tessiner hat bis 2028 unterschrieben. Beim FC Thun war er für 4 Jahre. Laut Sky wäre der Vertrag beim Autoverein aber noch weitergelaufen. Darum zahlt Union Berlin am FC Thun 1 Million Franken. Der 50-Jährige trainiert zum ersten Mal außerhalb der Schweiz.
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0: 23 Grad zu treten und Bio 22 Grad zu liegen. Sicher auch wegen der Beise, die geht, ist es noch nicht ganz so warm. Aber kommt die nächsten Tage. Schon morgen haben wir den 26 Grad. Die Beise geht zurück. Die letzten Schleierwochen verschwinden und es gibt ziemlich sicher der erste Sommertag im Seeland.
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0: 3 ab 5 hat Feierabend gegeben. Merkt man auf der Strasse diverse kleinere Stocker, die wir dort haben, an den bekannten Punkten, die es gängig stocken. Am längsten steht er aktuell auf der A1 Richtung Zürich, das zwischen Kriegstädt und Herkingen. Der hier gang wieder Stop und Go auf der ganzen Strecke. 21 Minuten, die ihr verliert. Grüße ins Auto und gute Fahrt.
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0: Endlich Feierabend. Durchschnaufen. Das Getränk mal auftun. Herhocken, die Scheiche aufhaben und dann mal einschenken. Ah. Einfach mal geniessen.
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0: Schönen Feierabend mit Kanal 3. 10 ab 5 ist es gut. Auf dem Weg vielleicht noch eins zu zwitschern mit einem besten Kollegen oder der besten Kollegin. Und das ist etwas vom Coolsten, wenn man das hat. Eine richtig tiefe Freundschaft mit dem anderen Geschlecht. Gibt einem mal eine komplett andere Sichtweise auf Sachen. Wenn man dort zusammen diskutiert, man redet doch etwas anders zusammen, hat sozusagen eigentlich nur Vorteile. So eine Freundschaft haben Marla und Suna von Bio. Sie sind best Friends seit 10 Jahren. Nie etwas zusammen gehabt, einfach wirklich nur beste Freunde. Grundsätzlich funktioniert es auch super. Und gleich gibt es auch die eine oder andere Situation, wo sie sich so ein bisschen auf den Sack gehen, sagt Marla.
1: Also die Grenze ist, wir haben nichts zusammen. Also ich laufe jetzt auch nicht Blut vor ihm um, das mache ich auch nicht. Oder das machen wir auch nicht.
2: Ich glaube, wenn ich zum Duschen bin oder auf der Toilette ankomme, sie irgendwie reinsteppt, ist das auch nicht verdammt geil.
0: Ja, eigentlich hätte jetzt das da hier kommen sollen, der da hier.
1: Ich glaube, wir haben nicht so eine klare Grenze. Also die Grenze ist, wir haben nichts zusammen. Also ich laufe jetzt auch nicht Blut vor ihm um, das mache ich auch nicht. Oder das machen wir auch nicht. Aber jetzt, boah, im gleichen Bett schlafen. Also, ich bin mal in deinem Bett, ich schlafe einfach. Also bin ich jetzt nicht das Problem.
0: Ja, irgendwie funktioniert da etwas nicht. Darum, die Freundschaft, die muss natürlich auch ein bisschen Grenzen haben. Das ist wichtig und die sind dort auch klar definiert. Und so klappt es natürlich mit dieser Freundschaft zwischen Mann und Frau und dann so über Jahre.
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0: Ghostbusters. Das ist der Donnerstag, den wir mit Kader 3 verbringen. Hier bin ich. Es ist 17 ab 5.
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0: Wie gut können zwei Klässler in der Schweiz lesen und rechnen? Das wollten die verschiedenen Kantone wissen. Sie haben ja der Uni Bern den Auftrag gegeben, das zu untersuchen. Heute sind die Ergebnisse rausgekommen. Aline Studer aus der Redaktion, wie haben die Kinder abgeschnitten?
2: Das kommt ganz auf das Fach darauf an, das man getestet hat. Die Studie hat drei Bereiche untersucht: Lesen und Hören in der Sprache, die man in der Schule redet, und Mathe. Im Hören sind die Kinder in der Schweiz am besten. Fast 9 von 10 Kindern verstehen gut, was man ihnen erzählt. Im Lesen

0: Ziel nicht erreicht. So viel wie in keinem anderen Kanton.
1: Und wie sieht es im Kanton Solothurn aus?
0: Auch dort sind die Kinder etwa im schweizweiten Durchschnitt. Gleich wie im Rest der Schweiz sind die Solothurner Kinder auch im Hören am besten. 85% haben im Test gut verstanden, was man ihnen erzählt hat. Im Kanton Solothurn gibt es aber verglichen mit anderen Kantonen besonders viele Kinder, die einen sozialen Nachteil haben. Das ist der Fall, wenn die Eltern nicht so einen hohen Bildungsabschluss haben oder im Beruf keine hohe Position zum Beispiel. Das betrifft jeden dritten Solothurner Zweitklässler.
1: Was gibt es denn für Faktoren, die beeinflussen, wie gut das Kind in der Schule sind?
0: Ein Punkt ist zum Beispiel, wenn eine Familie aus dem Ausland kommt und wenn sie noch sozial im Nachteil ist. In dieser Kombination können Kinder häufig weniger gut lesen und Sachen verstehen, die sie hören. Was dafür gar keine Rolle spielt, ist das Geschlecht der Kinder. Die Mädchen und Buben haben beide sehr ähnlich abgeschnitten bei dieser Untersuchung.
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0: Flashback garantiert in der nächsten Halbstunde hier bei Kanal 3. Rolly Murs und Drizzle Kicks mit Hard Skips a Beat aus dem 2012 parat für mich. Das war so ein Sommerhit, den Wolf und runter ist gelaufen. Und der Fakt auch heute ging noch mindestens so fest. Und der hier, der könnte der Sommerhit von diesem Jahr werden. Der neue Hit Red Eyes von Loi. Und den gibt es noch in der nächsten Viertelstunde für mich. Jetzt ist es 17:30.
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0: Mit der Florina Jufer.
2: Wie gut können die Kinder in der 2. Klasse lesen und rechnen? Das hat die Uni Bern untersucht im Auftrag der verschiedenen Kantone. Jetzt sind die Ergebnisse da und die zeigen, es gibt noch Luft gegen oben. Wie es in den Kantonen Bern und Solothurn aussieht, weiss Aline Studer aus der Redaktion.
3: Die Studie hat Zweitklässlerinnen und Zweitklässler aus der ganzen Schweiz getestet, in 3 verschiedenen Bereichen. Lesen und Hören in der Sprache, die man in der Schule redet, und Mathematik. In keinem von diesen Bereichen schwingen die Kinder in den Kantonen Bern und Solothurn oben aus. Generell sind sie etwa im schweizerischen Durchschnitt oder leicht drunter. Im Lesen schneiden aber die Kinder von den französischsprachigen Schulen im Kanton Bern besonders schlecht ab. 30% der Kinder erreichen das Ziel nicht, so viel wie in keinem anderen Schweizer Kanton.
2: Insgesamt sind die Kantone zufrieden mit diesen Ergebnissen. Es zeige, dass die Kinder in allen Kantonen etwa ähnlich unterwegs sind in der Schule. Der Bund tut vorübergehend 6 Bundesasylzentren zu. Der Grund ist, dass es dieses Jahr bis jetzt wenig Asylgesuche gegeben hat. Das hat das Staatssekretariat für Migration SEM heute angekündigt. Es sind weniger Asylgesuche eingegangen als erwartet. Spätestens ab Mitte Juni gehen sie darum für mehrere Wochen zu. Indem man die Asylzentren temporär zutut, können wir Kosten sparen. Die Zeit, die sie zusagen, nutzen wir gerade für die Gebäude zu warten. Israel hat Gaza-Aktivistinnen und Aktivisten abgeschoben. Das teilt die Menschenrechtsorganisation Atala mit. Israel hat anfangs Woche über 50 Boote der Gaza-Hilfsflotte gestoppt und Aktivistinnen und Aktivisten festgenommen. Atala wirft Israel vor, die Leute gefoltert und demütigend zu haben. Verschiedene Regierungsmitglieder von anderen Ländern verurteilen Israel für das. Mittlerweile sind alle Aktivistinnen und Aktivisten aus Israel draus.
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0: So, jetzt geht's los. Die nächsten Tage mit Schüttkannen schleppen am Abend nach dem Feierabend. Da haben wir heute schnell das Gärtchen. Dort über den Tag natürlich alles austrocknet. Ja, den muss man jetzt noch beschütten. Und morgen müsst ihr dem Gärtchen um vorbeischauen. Durch den Tag nämlich Sonne pur, 26 Grad und die Beise, die man heute noch gut gespürt hat, die geht dem morgen noch ein Mühe zurück.
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0: Es ist 5:35 und es gibt natürlich da ein bisschen Feierabend, Staus und Stocker. Am längsten steht er aktuell auf der A1 Richtung Zürich, das zwischen Kriegstätten bis Herkingen. Gang wieder Stau. Der Tier verliert insgesamt 25 Minuten. Und auch zu Biel ist es mühsam. Vor Seevorstadt Richtung Brückmoos. Eine Viertelstunde, wo ihr dort verliert. Sonst aber nur kleinere Stocker. Wünsche eine gute Fahrt, kommen gut an unser Ziel.
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0: Das ist Kanal 3 am Donnerstag, Feierabend, 20 vor 6 haben wir gerade schon nicht reingeschaltet. Der Kopf und die Arme die sind an diesem Feierabend jetzt feuergückrot. Die Sonne hat heute mal so richtig reingekickt. Schön der Sonnenbrand geholt. Und das Wetter, das bleibt jetzt weiterhin sommerlich.
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0: Ja, das Kiefer-Eingreme, oder? Da müssen wir zuerst mal wieder dran gewöhnen und irgendwie reinkommen, ein bisschen Routine, dass wir da am Morgen die Sonnencreme wieder vornehmen. Aber mit so Wetter, wie wir es morgen auch wieder haben, kommen wir da schon wieder rein. Mario Rindersbacher vom Meteo-Test.
2: Morgen Freitag geht es ganz ähnlich weiter. Da haben wir auch sehr viel Sonnenschein, kaum noch Schleierwolken, vielleicht am Nachmittag ganz kleine Quellwolken über dem Jura. Aber sonst den ganzen Tag sonniges Wetter. Die Wiese, die ist noch ein bisschen spürbar, aber nur schwach unterwegs und Temperaturen bis 26 Grad.
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0: hoffe, ihr habt einen guten Tag gehabt. Der Donnerstag, wo ihr gerne drei hört, ist gerade 10 vor 6. Nein, hinten kann ich jetzt keinen Bock auf Neues zu ziehen. Und der Ausflug am Wochenende mit der Family, das streiche ich auch noch gut. Manchmal müssen wir durchgreifen, Sven Müller aus dem Kanal-3-Wecker-Team.
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0: Das ist Kanal 3 am 10 ab 6. Ganz schöne Donnerstagabend wünsche ich euch. Schön, habt ihr reingeschaltet. Aufpassen, wenn ihr die nächste auf das Mal allen ankündigt, Handwerker vor der Tür habt.
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0: Die Bieterle sind in letzter Zeit falsche Handwerker unterwegs. Probiere in private Wohnungen und Häuser reinzukommen, wahrscheinlich um etwas zu klauen. Die Bevölkerung die soll die Augen und Ohren offen behalten, warnen gemeint. Aline Studer aus der Redaktion berichtet.
2: Sie haben sich ausgegeben als Mitarbeiter von der Energieversorgung zu Bieterle. Sie müssen etwas ins Haus kontrollieren, hat es geheissen. In der letzten Zeit ist das zu Bieterle gerade zweimal passiert, erzählt der Gemeindepräsident Beat Rüffli. In einem Fall
3: hat die Person natürlich gut reagiert, hat die natürlich nicht reingelassen, weil sie nachher offiziell die Energieversorgung angerufen hat und gesagt, du, was ist mit dem? Und dann hat natürlich die Energieversorgung Bieterle gesagt, nein, das ist gar nichts, das machen wir nicht auf diese Art und Weise.
2: In einem zweiten Fall sind die falschen Elektroinstallateure zwar in die Wohnung reingekommen, es sei aber nichts vorgekommen. Der Beat Rüffli vermutet, dass der falsche Handwerker nur schauen wollte, ob es sich lohnt, dort einzubrechen. So oder so war für die Gemeinde klar, dass sie die Bevölkerung warnen müssen.
3: Es geht ja vor allem auch darum, dass wir auch die älteren Personen schützen. Die sind immer wieder Ziel für solche Vorfälle, oder? Wo Leute für Geld betteln oder irgendwie vor Versicherung kommen und sagen, sie brauchen dringend oder Bankkonten und so weiter. Das hat ja alles ein bisschen den gleichen Zusammenhang.
2: In der Region Biel-Seeland hat es in der letzten Zeit allgemein mehr solche Fälle gegeben. Das bestätigen die Mediensprecherin von der Kantonspolizei Bern, Rahel Stähli.
4: In den letzten zwei Monaten haben wir tatsächlich 6 Meldungen gehabt zu Personen, die in der Region eben unter falscher Identität haben, an Haustüren geläutet. Dabei haben sich Täterinnen und Täter als Vertretungen ausgegeben, zum Beispiel von Mobilfunkanbietern, von Spitex oder eben sie geben sich auch als Elektrokontrolleurinnen oder Elektrokontrolleuren aus.
2: Die Polizei ratet, dass man niemand fremd soll in die Wohnung hineinlassen, die sich nicht vorher hat angemeldet. Wenn jemand an der Tür läutet, soll man, wenn es geht, über die Gegensprechanlage oder durch ein Fenster mit den Leuten reden und wir sollen einen Ausweis verlangen und den gut anschauen.
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0: Noch einen guten Rest an diesem Donnerstag. Schön, habt ihr alle drei geschaltet. Einen guten, wenn ihr gut ums Nachtessen seid. Die Fingernägel, die sind schon ziemlich kurz. Der Angstschweiß, ja, der Tropfen von Stirn und Nervosität, die ist gross bei den Grossbritannier. Das wegen der Schweizer.
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0: An Hockey-WM kommt sie knapp eine Stunde zum Duell Schweiz gegen Grossbritannien. Die Schweizer in ihrer Gruppe erst, die Briten letzt. Und wenn man das Spiel der Schweizer gestern anschaut mit einem 9:0 gegen Österreich, ja, dann wird es eine happige Sache für die Briten. Die Schweiz so souverän, so entschlossen, richtig krass, wie die bis jetzt auf das Eis kommen. Wenn sie das heute wieder durchziehen, dann gibt es ein riesen Feuerwerk. Wir drücken auf Anfang einmal jetzt schon die Däume für einen 5-Sieg im 5. Spiel. Hopp Schweiz!
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0: Donnerstagabend. Habt ihr noch ein bisschen Energie? Ja, dann nehmen wir jetzt die Luftgitarre vor und kumpen zusammen. Da haben wir durch die Wohnung durch. Jawohl, mit Nirvana am Kanal 3 Klassiker Come As You Are gibt es hier bei uns auf Kanal 3. Zusammen mit aktueller Musik von Iggy Kelly, I Follow You. Zuerst gehen wir aber jetzt noch schnell in die Nachrichten. Es ist 6:30. 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
0: Mit der Florina Jufer.
2: Wie gut können die Kinder in der 2. Klasse lesen und rechnen? Das hat die Uni Bern untersucht im Auftrag der verschiedenen Kantone. Jetzt sind die Ergebnisse da und die zeigen, es gibt noch Luft gegen oben. Wie es in den Kantonen Bern und Solothurn aussieht, weiss Aline Studer aus der Redaktion.
3: Die Studie hat Zweitklässlerinnen und Zweitklässler aus der ganzen Schweiz getestet, in 3 verschiedenen Bereichen. Lesen und Hören in der Sprache, die man in der Schule redet, und Mathematik. In keinem von diesen Bereichen schwingen die Kinder in den Kantonen Bern und Solothurn oben aus. Generell sind sie etwa im schweizerischen Durchschnitt oder leicht drunter. Im Lesen schneiden aber die Kinder von den französischsprachigen Schulen im Kanton Bern besonders schlecht ab. 30% der Kinder erreichen das Ziel nicht, so viel wie in keinem anderen Schweizer Kanton.
2: Insgesamt sind die Kantone zufrieden mit diesen Ergebnissen. Es zeigt, dass die Kinder in allen Kantonen etwa ähnlich unterwegs sind in der Schule. Der Bund tut vorübergehend 6 Bundesasylzentren zu. Der Grund ist, dass es dieses Jahr bis jetzt wenig Asylgesuche gegeben hat. Das hat das Staatssekretariat für Migration SEM heute angekündigt. Es seien weniger Asylgesuche eingegangen als erwartet. Spätestens ab Mitte Juni gehen sie darum für mehrere Wochen zu. Indem man die Asylzentren temporär zutut, können wir Kosten sparen. Die Zeit, die sie zusagen, nutzen wir gerade für die Gebäude zu warten. Sie sollen für den Iran Juden ausspioniert haben für Mordanschläge. In Deutschland sind 2 Männer angeklagt. Einem von beiden wirft die deutsche Bundesanwaltschaft geheimdienstliche Agententätigkeit vor. Er soll unter anderem der Präsident vom Zentralrat der Juden und der Präsident der deutsch-israelischen Gesellschaft ausspioniert haben. Sein Kompliz soll ihm Hilfe angeboten haben, für einen Anschlag vorzubereiten. Der Staatsschutzsenat vom Hanseatischen Oberlandsgericht in Hamburg entscheidet jetzt, ob er die Anklage gegen die beiden Männer zulässt und wenn es einen Prozess geben könnte.
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0: Es ist wieder soweit. Wir haben alle den gleichen Schmuck an. Jetzt bei diesen heissen Temperaturen. Schweißperlen. Genau, die gibt es nämlich auch morgen wieder. Die Temperaturen gehen noch weiter rauf. 26 Grad, sozusagen keine Wolken. Und gang wieder mal ja, Sonne. Sonne pur. Mehr gibt es eigentlich gar nicht zu sagen. Die Beise, die stellt auch noch etwas ab. Also es wird wirklich ein richtig schöner Sommertag morgen.
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0: Es sieht immer gut aus auf der Strasse um 6:30. Keine grösseren Staus und Stocker mehr. Einzig zwischen Sisselen und Bargen. Dort ist die Hauptstrasse noch in beide Richtungen gesperrt. Das nach einem Unfall. Eine Umleitung ist dort aber signalisiert. Habt noch Sorge und einen schönen Abend.
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1: Das Bieterle waren in der letzten Zeit Leute unterwegs, die sich als falsche Handwerker ausgeben. So haben sie probiert, in private Wohnungen oder Häuser reinzukommen, vermutlich um etwas zu stellen. Die Bevölkerung soll die Augen und die Ohren offen behalten, warnt die Gemeinde. Aline Studer aus der Redaktion berichtet.
2: Sie haben sich ausgegeben als Mitarbeiter von der Energieversorgung zu Bieterle. Sie müssen etwas ins Haus kontrollieren, hat es geheissen. In der letzten Zeit ist das zu Bieterle gerade zweimal passiert, erzählt der Gemeindepräsident Beat Rüffli. In einem Fall
3: hat die Person natürlich gut reagiert, hat die natürlich nicht reingelassen, weil sie nachher offiziell die Energieversorgung angerufen hat und gesagt, du, was ist mit dem? Und dann hat natürlich die Energieversorgung Bieterle gesagt, nein, das ist gar nichts, das machen wir nicht auf diese Art und Weise.
2: In einem zweiten Fall sind die falschen Elektroinstallateure zwar in die Wohnung reingekommen, es sei aber nicht fortgekommen. Der Beat Rüffli vermutet, dass der falsche Handwerker nur wollte schauen, ob es sich lohnt, dort einzubrechen. So oder so war für die Gemeinde klar, dass sie die Bevölkerung warnen müssen.
3: Es geht ja vor allem auch darum, dass wir auch die älteren Personen schützen. Die sind immer wieder Ziel für solche Vorfälle, oder? Wo Leute für Geld betteln oder irgendwie vor Versicherung kommen und sagen, sie brauchen dringend. Oder auch Bankkonten und so weiter. Das hat ja alles ein den gleichen Zusammenhang.
2: In der Region Biel-Seeland hat es in der letzten Zeit allgemein mehr solche Fälle gegeben. Das bestätigen die Mediensprecherin von der Kantonspolizei Bern, Rahel Stähli.
4: In den letzten zwei Monaten haben wir tatsächlich 6 Meldungen gehabt zu Personen, die in der Region eben unter falscher Identität haben, auch aus Türen geläutet. Dabei haben sich Täterinnen und Täter als Vertretungen ausgegeben, zum Beispiel von Mobilfunkanbietern, von Spitex oder eben sie geben sich auch als Elektrokontrolleurinnen oder Elektrokontrolleuren aus.
2: Die Polizei ratet, dass man niemand fremd soll in die Wohnung hineinlassen, die sich nicht vorher angemeldet hat. Wenn jemand an der Tür läutet, soll man, wenn es geht, über die Gegensprechanlage oder durch das Fenster mit den Leuten reden. Und man soll einen Ausweis verlangen und den gut anschauen.
1: Köchin, Kleinkinderzieher oder Informatikerin. Was aus den 9-Klässlerinnen und 9-Klässlern im Seeland wird, zeichnet sich schon so langsam ab. Die meisten haben ihre Lehrstelle nämlich mittlerweile. Für die, die aber noch keine haben, ist aber auch noch nicht Hopf und Malz verloren. Für die gibt es die Last-Minute-Lehrstellenbörse. Wie die funktioniert, weiss Florina Juffer aus der Kanal 3-Redaktion.
5: Bei der Last-Minute-Lehrstellenbörse vom Verein Lehrstellennetz gehen die Jugendlichen und Lehrbetriebe in einen Videocall. Die Jugendlichen können dann bei einem Betrieb, der sie interessiert, anklopfen und dann können sich die beiden eine Viertelstunde lang kennenlernen. Dass Jugendliche und Lehrbetriebe ein bisschen länger brauchen, um einen anfangen, sind ganz normal, sagt der Lehrstellenleiter Michael Raflob. Das liegt zum Teil daran, dass man diese Berufe gar nicht so kenne.
6: Jugendliche, die sich tendenziell für so die Top 10 Lehrstellen interessieren, das heisst KV, IT, vielleicht es nicht geklappt hat in diesem Bereich und dann müssen sie umorientieren und dann plötzlich merken, hey, dass eigentlich Entwässerungstechnologin auch noch spannend ist.
5: Wenn der 15-minütige Videocall gut läuft, machen sie dann zum Beispiel etwas ab für eine Schnupperlehre. Bei der Lehrstellenbörse sind viele verschiedene Betriebe dabei, vom kleinen Dorfläden bis zu Grosskonzernen wie Rolex oder Nestle. Besonders in einer Branche gäbe es noch viele Stellen.
6: Es sind vor allem handwerklich-technische Lehrprüfe, die jetzt noch ausgeschrieben sind. Das gilt auch für Zeeland, von Gross- bis Kleinbetrieb und erfreulicherweise auch im französischsprachigen Kantonsteil.
5: Zum Schluss hat Michael Raflob noch einen Rat an die Jugendlichen, die jetzt noch eine Lehrstelle suchen.
6: Dass sie unbedingt offen sind. Offen für andere Lehrprüfe anzuschauen, Lehrprüfe, die sie nicht kennt haben. Weil es ist effektiv so, dass von den rund 240 existierenden Lehrprüfen nur wenig bekannt sind. Dabei bieten auch die Unbekannteren enorme Chancen.
5: Am 17. Juni ist dann noch der letzte Termin für die Last-Minute-Lehrstellenbörse. Der Verein Lehrstellennetz bietet das gratis an.
1: Ein Beiz oder ein Lädeli, wo die Leute im Dorf ein bisschen zusammen schwätzen können und vielleicht etwas trinken, das gibt es in Märzligen schon länger nicht mehr. Darum will der Gemeinderat einen Teil vom alten Gemeindehaus umbauen zum neuen Dorftreff. Das Projekt verzögert sich jetzt aber. Diese Woche hat es Widerstand gegeben aus der Gemeindeversammlung. Die Aline Studer aus der Redaktion berichtet.
2: Das Projekt Treffpunkt an sich sei eigentlich sehr gut angekommen bei der Dorfbevölkerung. Das sagt der Gemeindepräsident von Märzligen, der Peter Wicki. Trotzdem hat die Gemeindeversammlung diese Woche kein Geld gesprochen dafür. Sie hat das Geschäft an den Gemeinderat zurückgewiesen. Es hat zu viele Fragezeichen gegeben. Zum Beispiel:
7: Die eine Gemeinde, wir möchten nur einen Kaffee, wo wir einfach Gipfeli und ein Brötchen servieren können. Wir haben eigentlich auch gedacht, dass wir dort etwas kochen tun. Und sobald ich kochen tue und Gäste bewirten tue, dann habe ich gewisse Anforderungen, die uns die Gesetzgebung vorgibt, die wir gar nicht ändern können. Und das kommt meistens teurer, als wenn ich das privat machen tue.
2: Die Leute haben das aber nicht verstanden, so der Peter Wicki weiter. Allgemein sei die Diskussion an der Gemeindeversammlung sehr emotional gewesen.
7: Ich hätte das Dorf gespalten, wenn man es einfach durchgeboxt hätte. Und das ist nicht mein Sinn und Geist, sondern mein Sinn und Geist ist eigentlich, dass wir eine Einheit sind. Und aus dem Grund wenn wir das meist zurücknehmen, dann das Volk noch einmal besser informieren. Und dann denke ich, dann kommt das auch gut.
2: Durch das geht es jetzt länger, bis Märzligen ein neues Dorftreff überkommt. Von dem will sich der Peter Wicki aber nicht den Mut nehmen. Es sei gleich das Ziel, dieses Jahr den einen oder anderen Anlass zu organisieren im Dorf. Halt ein bisschen improvisiert, weil sie noch keine Infrastruktur haben.
7: Vielleicht ein Schwingfest mitwirken lassen, wo wir etwas grillieren dazu und das zusammen schauen. Oder Fußball, oder ist ja gleich was. Irgendeine Idee wird uns noch kommen, was wir zusammen machen können. Und dann einfach zum Schauen, wie viel kommen auch. Das ist schon auch für uns spannend.
2: Das Projekt Dorftreff zu Märzligen soll dann Ende Jahr nochmal in die Gemeindeversammlung kommen.
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1: Die Bieterle waren in der letzten Zeit Leute unterwegs, die sich als falsche Handwerker ausgeben. So haben sie probiert, in private Wohnungen oder Häuser reinzukommen, vermutlich um etwas zu stellen. Die Bevölkerung soll die Augen und die Ohren offen behalten, warnt die Gemeinde. Aline Studer aus der Redaktion berichtet.
2: Sie haben sich ausgegeben als Mitarbeiter von der Energieversorgung zu Bieterle. Sie müssen etwas ins Haus kontrollieren, hat es geheissen. In der letzten Zeit ist das zu Bieterle gerade zweimal passiert, erzählt der Gemeindepräsident Beat Rüffli. In einem Fall
3: hat die Person natürlich gut reagiert, hat die natürlich nicht reingelassen, weil sie nachher offiziell die Energieversorgung angerufen hat, hat gesagt, du, was ist mit dem? Und dann hat natürlich die Energieversorgung Bieterle gesagt, nein, das ist gar nichts, das machen wir nicht auf die Art und Weise.
2: In einem zweiten Fall sind die falschen Elektroinstallateure zwar in die Wohnung reingekommen, es sei aber nicht fortgekommen. Der Beat Rüffli vermutet, dass der falsche Handwerker nur wollte schauen, ob es sich lohnt, dort einzubrechen. So oder so war für die Gemeinde klar, dass sie die Bevölkerung warnen
3: müssen. Es geht ja vor allem auch darum, dass wir auch die älteren Personen schützen. Die sind immer wieder Ziel für solche Vorfälle, oder? Wo Leute für Geld betteln oder irgendwie vor Versicherung kommen und sagen, sie brauchen dringend. Oder auch Bankkonten und so weiter. Das hat ja alles einen gleichen Zusammenhang.
2: In der Region Biel-Seeland hat es in der letzten Zeit allgemein mehr solche Fälle gegeben. Das bestätigen die Mediensprecherin von der Kantonspolizei Bern, Rahel Stähli.
4: In den letzten zwei Monaten haben wir tatsächlich 6 Meldungen gehabt zu Personen, die in der Region eben unter falscher Identität an Haustüren geläutet haben. Dabei haben sich Täterinnen und Täter als Vertretungen ausgegeben, zum Beispiel von Mobilfunkanbietern, von Spitex oder eben sie geben sich auch als Elektrokontrolleurinnen oder Elektrokontrolleuren aus.
2: Die Polizei ratet, dass man niemand fremd soll in die Wohnung hineinlassen, die sich nicht vorher angemeldet hat. Wenn jemand an der Tür läutet, soll man, wenn es geht, über die Gegensprechanlage oder durch das Fenster mit den Leuten reden und wir sollen Ausweis verlangen und den gut anschauen.
1: Köchin, Kleinkinderzieher oder Informatikerin. Was aus den 9. Klässlerinnen und 9. Klässlern im Seeland wird, zeichnet sich schon so langsam ab. Die meisten haben ihre Lehrstelle nämlich mittlerweile. Für die, die aber noch keine haben, ist aber auch noch nicht Hopf und Malz verloren. Für die gibt es die Last-Minute-Lehrstellenbörse. Wie die funktioniert, weiss Florina Juffer aus der Kanal 3-Redaktion.
5: Bei der Last-Minute-Lehrstellenbörse vom Verein Lehrstellennetz gehen die Jugendlichen und Lehrbetriebe in einen Videocall. Die Jugendlichen können bei einem Betrieb, der sie interessiert, anklopfen und dann können sich die beiden eine Viertelstunde lang kennenlernen. Dass Jugendliche und Lehrbetriebe etwas länger brauchen, um einander zu finden, sind ganz normal, sagt der Lehrstellenleiter Michael Raflob. Das liegt zum Teil daran, dass man diese Berufe gar nicht so kennt.
6: Jugendliche, die sich tendenziell für so die Top 10 Lehrstellen interessieren, das heisst KV, IT, vielleicht es nicht geklappt hat in diesem Bereich und dann müssen sie umorientieren und dann plötzlich merken, hey, dass eigentlich Entwässerungstechnologin auch noch spannend ist.
5: Wenn der 15-minütige Videocall gut läuft, machen sie dann zum Beispiel etwas ab für eine Schnupperlehre. Bei der Lehrstellenbörse sind viele verschiedene Betriebe dabei, vom kleinen Dorfläden bis zu Grosskonzernen wie Rolex oder Nestle. Besonders in einer Branche gäbe es noch viele Stellen.
6: Es sind vor allem handwerklich-technische Lehrprüfe, die jetzt noch ausgeschrieben sind. Das gilt auch für Seeland, von Gross- bis Kleinbetrieb und erfreulicherweise auch im französischsprachigen Kantonsteil.
5: Zum Schluss hat Michael Raflob noch einen Rat an die Jugendlichen, die jetzt noch eine Lehrstelle suchen.
6: Dass sie unbedingt offen sind. Offen für andere Lehrprüfe anzuschauen. Lehrprüfe, die sie nicht kennt haben. Weil es ist effektiv so, dass von den rund 240 existierenden Lehrprüfen nur wenig bekannt sind. Dabei bieten auch die Unbekannten enorme Chancen.
5: Am 17. Juni ist dann noch der letzte Termin für die Last-Minute-Lehrstellenbörse. Der Verein Lehrstellennetz bietet das gratis an.
1: Ein Beiz oder ein Lädeli, wo die Leute im Dorf ein bisschen zusammen schwätzen und vielleicht etwas trinken, das gibt es zu Märzligen schon länger nicht mehr. Darum will der Gemeinderat einen Teil vom alten Gemeindehaus umbauen zu einem neuen Dorftreff. Das Projekt verzögert sich jetzt aber. Diese Woche hat es Widerstand gegeben aus der Gemeindeversammlung. Die Aline Studer aus der Redaktion berichtet.
2: Das Projekt Treffpunkt an sich sei eigentlich sehr gut angekommen bei der Dorfbevölkerung.

0: Teil Leute haben das aber nicht verstanden, so der Peter Wicki weiter. Allgemein sei die Diskussion an der Gemeindeversammlung sehr emotional gewesen.
1: Ich hätte das Dorf gespalten, wenn man es einfach durchgeboxt hätte. Und das ist nicht mein Sinn und Geist, sondern mein Sinn und Geist ist eigentlich, dass wir eine Einheit sind. Und aus dem Grund können wir das noch einmal zurücknehmen, können das Volk noch einmal besser informieren. Und dann denke ich, dann kommt das auch gut.
0: Durch das geht es jetzt länger, bis Merzligen ein neues Dorftreff überkommt. Von dem will sich der Peter Wicki aber nicht den Mut nehmen. Es sei gleich das Ziel, dieses Jahr den einen oder anderen Anlass zu organisieren im Dorf. Halt ein bisschen improvisiert, weil sie noch keine Infrastruktur haben.
1: Vielleicht ein Schwingfest mitwirken lassen, wo wir etwas grillieren dazu und das zusammen schauen. Oder Fußball, oder ist ja gleich was. Irgendeine Idee wird uns noch kommen, was wir zusammen machen können. Und dann einfach zum Schauen, wie viel kommen da auch. Das ist schon auch für uns spannend.
0: Das Projekt Dorftreff zu Märzligen soll dann Ende Jahr nochmal in die Gemeindeversammlung kommen.
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1: Z Bieterle waren in der letzten Zeit Leute unterwegs, die sich als falsche Handwerker ausgeben. So haben sie probiert, in private Wohnungen oder Häuser reinzukommen, vermutlich um etwas zu stellen. Die Bevölkerung soll die Augen und die Ohren offen behalten, warnt die Gemeinde. Aline Studer aus der Redaktion berichtet.
2: Sie haben sich ausgegeben als Mitarbeiter von der Energieversorgung zu Bieterle. Sie müssen etwas ins Haus kontrollieren, hat es geheissen. In der letzten Zeit ist das zu Bieterle gerade zweimal passiert, erzählt der Gemeindepräsident Beat Rüffli. In einem Fall
3: hat die Person natürlich gut reagiert, hat die natürlich nicht reingelassen, weil sie nachher offiziell die Energieversorgung angerufen hat und gesagt, du, was ist mit dem? Und dann hat natürlich die Energieversorgung Bieterle gesagt, nein, das ist gar nichts. Das machen wir nicht auf diese Art und Weise.
2: In einem zweiten Fall sind die falschen Elektroinstallateure zwar in die Wohnung reingekommen, es sei aber nichts vorgekommen. Der Beat Rüffli vermutet, dass der falsche Handwerker nur schauen wollte, ob es sich lohnt, dort einzubrechen. So oder so war für die Gemeinde klar, dass sie die Bevölkerung warnen müssen.
3: Es geht ja vor allem darum, dass wir auch die älteren Personen schützen. Die sind immer wieder Ziel für solche Vorfälle, oder? Wo Leute für Geld betteln oder irgendwie vor Versicherung kommen und sagen, sie brauchen dringend. Oder auch Bankkonten und so weiter. Das hat ja alles ein bisschen den gleichen Zusammenhang.
2: In der Region Biel-Seeland hat es in der letzten Zeit allgemein mehr solche Fälle gegeben. Das bestätigen die Mediensprecherin von der Kantonspolizei Bern, Rahel Stähli.
4: In den letzten zwei Monaten haben wir tatsächlich 6 Meldungen gehabt von Personen, die in der Region eben unter falscher Identität haben, an Haustüren geläutet. Dabei haben sich Täterinnen und Täter als Vertretungen ausgegeben, zum Beispiel von Mobilfunkanbietern, von Spitex oder eben, sie geben sich auch als Elektrokontrolleurinnen oder Elektrokontrolleuren aus.
2: Die Polizei ratet, dass man niemand fremd soll in die Wohnung hineinlassen, die sich nicht vorher hat angemeldet. Wenn jemand an der Tür läutet, soll man, wenn es geht, über die Gegensprechanlage oder durch ein Fenster mit den Leuten reden und wir sollen einen Ausweis verlangen und den gut anschauen.
1: Köchin, Kleinkinderzieher oder Informatikerin. Was aus den 9. Klässlerinnen und 9. Klässlern im Seeland wird, zeichnet sich schon so langsam ab. Die meisten haben ihre Lehrstelle nämlich mittlerweile. Für die, die aber noch keine haben, ist aber auch noch nicht Hopf und Malz verloren. Für die gibt es die Last-Minute-Lehrstellenbörse. Wie die funktioniert, weiss Florina Juffer aus der Kanal 3-Redaktion.
5: Bei der Last-Minute-Lehrstellenbörse vom Verein Lehrstellennetz gehen die Jugendlichen und Lehrbetriebe in einen Videocall. Die Jugendlichen können bei einem Betrieb, der sie interessiert, anklopfen und dann können sich die beiden eine Viertelstunde lang kennenlernen. Dass Jugendliche und Lehrbetriebe ein bisschen länger brauchen, um einander zu finden, sind ganz normal, sagt der Lehrstellenleiter Michael Raflob. Das liegt zum Teil daran, dass man die Berufe gar nicht so kenne.
6: Jugendliche, die sich tendenziell für so die Top 10 Lehrstellen interessieren, das heisst KV, IT, vielleicht es nicht geklappt hat in diesem Bereich und dann müssen sie umorientieren und dann plötzlich merken, hey, das ist eigentlich Entwässerungstechnologin, auch noch spannend ist.
5: Wenn der 15-minütige Videocall gut läuft, machen sie dann zum Beispiel etwas ab für eine Schnupperlehre. Bei der Lehrstellenbörse sind viele verschiedene Betriebe dabei, vom kleinen Dorfläden bis zu Grosskonzernen wie Rolex oder Nestle. Besonders in einer Branche gäbe es noch viele Stellen.
6: Es sind vor allem handwerklich-technische Lehrprüfe, die jetzt noch ausgeschrieben sind. Das gilt auch für Zeeland, von Gross- bis Kleinbetrieb und erfreulicherweise auch im französischsprachigen Kantonsteil.
5: Zum Schluss hat Michael Raflob noch einen Rat an die Jugendlichen, die jetzt noch eine Lehrstelle suchen.
6: Dass sie unbedingt offen sind. Offen für andere Lehrprüfe anzuschauen, Lehrprüfe, die sie nicht kennt haben. Weil es ist effektiv so, dass von den rund 240 existierenden Lehrprüfen nur wenig bekannt sind. Dabei bieten auch die Unbekannteren enorme Chancen.
5: Am 17. Juni ist dann noch der letzte Termin für die Last-Minute-Lehrstellenbörse. Der Verein Lehrstellennetz bietet das gratis an.
1: Ein Beiz oder ein Lädeli, wo die Leute im Dorf ein bisschen zusammen schwätzen und vielleicht etwas trinken, das gibt es in Märzligen schon länger nicht mehr. Darum will der Gemeinderat einen Teil des alten Gemeinshauses umbauen zum einem neuen Dorftreff. Das Projekt verzögert sich jetzt aber. Diese Woche hat es Widerstand aus der Gemeindeversammlung. Aline Studer aus der Redaktion berichtet.
2: Das Projekt Treffpunkt an sich sei eigentlich sehr gut angekommen bei der Dorfbevölkerung. Das sagt der Gemeindepräsident von Märzligen, der Peter Wicki. Trotzdem hat die Gemeindeversammlung diese Woche kein Geld gesprochen dafür. Sie hat das Geschäft an den Gemeinderat zurückgewiesen. Es hat zu viele Fragezeichen gegeben.

0: überkommt. Von dem will sich der Peter Wicki aber nicht den Mut nehmen. Es sei gleich das Ziel, dieses Jahr den einen oder anderen Anlass zu organisieren im Dorf. Halt ein bisschen improvisiert, weil sie noch keine Infrastruktur haben.
1: Vielleicht ein Schwingfest mitwirken lassen, wo wir etwas grillieren dazu und das zusammen schauen. Oder Fußball, oder ist ja gleich was. Irgendeine Idee wird uns noch kommen, was wir zusammen machen können. Und dann einfach zum Schauen, wie viel kommen auch. Das ist schon auch für uns spannend.
0: Das Projekt Dorftreff zu Märzligen soll dann Ende Jahr nochmal in die Gemeindeversammlung kommen.
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1: In Bieterle waren in der letzten Zeit Leute unterwegs, die sich als falsche Handwerker ausgeben. So haben sie probiert, in private Wohnungen oder Häuser reinzukommen, vermutlich um etwas zu stellen. Die Bevölkerung soll die Augen und die Ohren offen behalten, warnt die Gemeinde. Aline Studer aus der Redaktion berichtet.
2: Sie haben sich ausgegeben als Mitarbeiter von der Energieversorgung in Bieterle. Sie müssen etwas ins Haus kontrollieren, hat es geheissen. In der letzten Zeit ist das zu Bieterle gerade zweimal passiert, erzählt der Gemeindepräsident Beat Rüffli. In einem Fall
3: hat die Person natürlich gut reagiert, hat die natürlich nicht reingelassen, weil sie nachher offiziell die Energieversorgung angerufen hat, hat gesagt, du, was ist mit dem? Und die hat natürlich die Energieversorgung Bieterle gesagt, nein, das ist gar nichts, das machen wir nicht auf diese Art und Weise.
2: In einem zweiten Fall sind die falschen Elektroinstallateure zwar in die Wohnung reingekommen, es sei aber nicht fortgekommen. Der Beat Rüffli vermutet, dass der falsche Handwerker nur wollte schauen, ob es sich lohnt, dort einzubrechen. So oder so war für die Gemeinde klar, dass sie die Bevölkerung warnen müssen.
3: Es geht ja vor allem auch darum, dass wir auch die älteren Personen schützen. Die sind immer wieder Ziel für solche Vorfälle, oder? Wo Leute für Geld betteln oder irgendwie vor Versicherung kommen und sagen, sie brauchen dringend. Oder auch Bankkonten und so weiter. Das hat ja alles ein bisschen den gleichen Zusammenhang.
2: In der Region Biel-Seeland hat es in der letzten Zeit allgemein mehr solche Fälle gegeben. Das bestätigen die Mediensprecherin von der Kantonspolizei Bern, Rahel Stähli.
4: In den letzten zwei Monaten haben wir tatsächlich 6 Meldungen gehabt zu Personen, die in der Region eben unter falscher Identität an Haustüren geläutet haben. Dabei haben sich Täterinnen und Täter als Vertretungen ausgegeben, zum Beispiel von Mobilfunkanbietern, von Spitex oder eben sie geben sich auch als Elektrokontrolleurinnen oder Elektrokontrolleuren aus.
2: Die Polizei ratet, dass man niemand fremd soll in die Wohnung hineinlassen, die sich nicht vorher hat angemeldet. Wenn jemand an der Tür läutet, soll man, wenn es geht, über die Gegensprechanlage oder durch das Fenster mit den Leuten reden. Und man soll einen Ausweis verlangen und den gut anschauen.
1: Köchin, Kleinkinderzieher oder Informatikerin. Was aus den 9. Klässlerinnen und 9. Klässlern im Seeland wird, zeichnet sich schon so langsam ab. Die meisten haben ihre Lehrstelle nämlich mittlerweile. Für die aber noch keine haben, ist aber auch noch nicht Hopf und Malz verloren. Für die gibt es die Last-Minute-Lehrstellenbörse. Wie die funktioniert, weiss Florina Juffer aus der Kanal 3-Redaktion.
5: Bei der Last-Minute-Lehrstellenbörse vom Verein Lehrstellennetz gehen die Jugendlichen und Lehrbetriebe in einen Videocall. Die Jugendlichen können bei einem Betrieb, der sie interessiert, anklopfen und dann können sich die beiden eine Viertelstunde lang kennenlernen. Dass Jugendliche und Lehrbetriebe etwas länger brauchen, um einander zu finden, sind ganz normal, sagt der Lehrstellenleiter Michael Raflob. Das liegt zum Teil daran, dass man diese Berufe gar nicht so kenne.
6: Jugendliche, die sich tendenziell für so die Top 10 Lehrstellen interessieren, das heisst KV, IT, vielleicht es nicht geklappt hat in diesem Bereich und dann müssen sie umorientieren und dann plötzlich merken, hey, dass eigentlich Entwässerungstechnologin auch noch spannend ist.
5: Wenn der 15-minütige Videocall gut läuft, machen sie dann zum Beispiel etwas ab für eine Schnupperlehre. Bei der Lehrstellenbörse sind viele verschiedene Betriebe dabei, vom kleinen Dorfläden bis zu Grosskonzernen wie Rolex oder Nestle. Besonders in einer Branche gäbe es noch viele Stellen.
6: Es sind vor allem handwerklich-technische Lehrprüfe, die jetzt noch ausgeschrieben sind. Das gilt auch für Seeland, von Gross- bis Kleinbetrieb und erfreulicherweise auch im französischsprachigen Kantonsteil.
5: Zum Schluss hat Michael Raflob noch einen Rat an die Jugendlichen, die jetzt noch eine Lehrstelle suchen.
6: Dass sie unbedingt offen sind. Offen für andere Lehrprüfe anzuschauen, Lehrprüfe, die sie nicht kennt haben. Weil es ist effektiv so, dass von den rund 240 existierenden Lehrprüfen nur wenig bekannt sind. Dabei bieten auch die Unbekannteren enorme Chancen.
5: Am 17. Juni ist dann noch der letzte Termin für die Last-Minute-Lehrstellenbörse. Der Verein Lehrstellennetz bietet das gratis an.
1: Ein Beiz oder ein Lädeli, wo die Leute im Dorf ein bisschen zusammen schwätzen und vielleicht etwas trinken, das gibt es zu Märzligen schon länger nicht mehr. Darum will der Gemeinderat einen Teil vom alten Gemeindehaus umbauen zu einem neuen Dorftreff. Das Projekt verzögert sich jetzt aber. Diese Woche hat es Widerstand gegeben aus der Gemeindeversammlung. Die Aline Studer aus der Redaktion berichtet.
2: Das Projekt Treffpunkt an sich sei eigentlich sehr gut angekommen bei der Dorfbevölkerung. Das sagt der Gemeindepräsident von Märzligen, der Peter Wicki. Trotzdem hat die Gemeindeversammlung diese Woche kein Geld gesprochen dafür. Sie hat das Geschäft an den Gemeinderat zurückgewiesen. Es hat zu viele Fragezeichen gegeben. Zum Beispiel:
7: Die eine Gemeinde, wir möchten nur einen Kaffee, wo wir einfach Gipfeli und ein Brötchen servieren können. Wir haben eigentlich auch gedacht, dass wir dort etwas kochen tun. Und sobald ich kochen tue und Gäste bewirten tue, dann habe ich gewisse Anforderungen, die uns die Gesetzgebung vorgibt, die wir gar nicht ändern können. Und das kommt meistens teurer, als wenn ich das privat machen tue.
2: Diese Leute haben das aber nicht verstanden, so der Peter Wicki weiter. Allgemein sei die Diskussion an der Gemeindeversammlung sehr emotional gewesen.
7: Ich hätte das Dorf gespalten, wenn man es einfach durchgeboxt hätte. Und das ist nicht mein Sinn und Geist, sondern mein Sinn und Geist ist eigentlich, dass wir eine Einheit sind. Und aus dem Grund wenn wir das meist zurücknehmen, dann das Volk noch einmal besser informieren. Und dann denke ich, dann kommt das auch gut.
2: Durch das geht es jetzt länger, bis Märzligen ein neues Dorftreff überkommt. Von dem will sich der Peter Wicki aber nicht den Mut nehmen. Es sei gleich das Ziel, dieses Jahr den einen oder anderen Anlass zu organisieren.

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1: Das Bieterle waren in der letzten Zeit Leute unterwegs, die sich als falsche Handwerker ausgeben. So haben sie probiert, in private Wohnungen oder Häuser reinzukommen, vermutlich um etwas zu stellen. Die Bevölkerung soll die Augen und die Ohren offen behalten, warnt die Gemeinde. Aline Studer aus der Redaktion berichtet.
2: Sie haben sich ausgegeben als Mitarbeiter von der Energieversorgung zu Bieterle. Sie müssen etwas ins Haus kontrollieren, hat es geheissen. In der letzten Zeit ist das zu Bieterle gerade zweimal passiert, erzählt der Gemeindepräsident Beat Rüffli. In einem Fall
3: hat die Person natürlich gut reagiert, hat die natürlich nicht reingelassen, weil sie nachher offiziell die Energieversorgung angerufen hat, hat gesagt, du, was ist mit dem? Und dann hat natürlich die Energieversorgung Bieterle gesagt, nein, das ist gar nichts. Das machen wir nicht auf diese Art und Weise.
2: In einem zweiten Fall sind die falschen Elektroinstallateure zwar in die Wohnung reingekommen, es sei aber nicht fortgekommen. Der Beat Rüffli vermutet, dass der falsche Handwerker nur wollte schauen, ob es sich lohnt, dort einzubrechen. So oder so war für die Gemeinde klar, dass sie die Bevölkerung warnen müssen.
3: Es geht ja vor allem auch darum, dass wir auch die älteren Personen schützen. Die sind immer wieder Ziel für solche Vorfälle, oder? Wo Leute für Geld betteln oder irgendwie vor Versicherung kommen und sagen, sie brauchen dringend. Oder auch Bankkonten und so weiter. Das hat ja alles einen gleichen Zusammenhang.
2: In der Region Biel-Seeland hat es in der letzten Zeit allgemein mehr solche Fälle gegeben. Das bestätigen die Mediensprecherin von der Kantonspolizei Bern, Rahel Stähli.
4: In den letzten zwei Monaten haben wir tatsächlich 6 Meldungen gehabt zu Personen, die in der Region eben unter falscher Identität an Haustüren geläutet haben. Dabei haben sich Täterinnen und Täter als Vertretungen ausgegeben, zum Beispiel von Mobilfunkanbietern, von Spitex oder eben sie geben sich auch als Elektrokontrolleurinnen oder Elektrokontrolleuren aus.
2: Die Polizei ratet, dass man niemand fremd soll in die Wohnung hineinlassen, die sich nicht vorher angemeldet hat. Wenn jemand an der Tür läutet, soll man, wenn es geht, über die Gegensprechanlage oder durch das Fenster mit den Leuten reden und wir sollen einen Ausweis verlangen und den gut anschauen.
1: Köchin, Kleinkinderzieher oder Informatikerin. Was aus den 9. Klässlerinnen und 9. Klässlern im Seeland wird, zeichnet sich schon so langsam ab. Die meisten haben ihre Lehrstelle nämlich mittlerweile. Für die, die aber noch keine haben, ist aber auch noch nicht Hopf und Malz verloren. Für die gibt es die Last-Minute-Lehrstellenbörse. Wie die funktioniert, weiss Florina Juffer aus der Kanal 3-Redaktion.
5: Bei der Last-Minute-Lehrstellenbörse vom Verein Lehrstellennetz gehen die Jugendlichen und Lehrbetriebe in einen Videocall. Die Jugendlichen können bei einem Betrieb, der sie interessiert, anklopfen und dann können sich die beiden eine Viertelstunde lang kennenlernen. Dass Jugendliche und Lehrbetriebe etwas länger brauchen, um einander zu finden, sind ganz normal, sagt der Lehrstellenleiter Michael Raflob. Das liegt zum Teil daran, dass man diese Berufe gar nicht so kennt.
6: Jugendliche, die sich tendenziell für so die Top 10 Lehrstellen interessieren, das heisst KV, IT, vielleicht es nicht geklappt hat in diesem Bereich und dann müssen sie umorientieren und dann plötzlich merken, hey, das ist eigentlich Entwässerungstechnologin, auch noch spannend ist.
5: Wenn der 15-minütige Videocall gut läuft, machen sie dann zum Beispiel etwas ab für eine Schnupperlehre. Bei der Lehrstellenbörse sind viele verschiedene Betriebe dabei, vom kleinen Dorfläden bis zu Grosskonzernen wie Rolex oder Nestle. Besonders in einer Branche gäbe es noch viele Stellen.
6: Es sind vor allem handwerklich-technische Lehrprüfe, die jetzt noch ausgeschrieben sind. Das gilt auch für Seeland, von Gross- bis Kleinbetrieb und erfreulicherweise auch im französischsprachigen Kantonsteil.
5: Zum Schluss hat Michael Raflob noch einen Rat an die Jugendlichen, die jetzt noch eine Lehrstelle suchen.
6: Dass sie unbedingt offen sind. Offen für andere Lehrprüfe anzuschauen. Lehrprüfe, die sie nicht kennt haben. Weil es ist effektiv so, dass von den rund 240 existierenden Lehrprüfen nur wenig bekannt sind. Dabei bieten auch die Unbekannten enorme Chancen.
5: Am 17. Juni ist dann noch der letzte Termin für die Last-Minute-Lehrstellenbörse. Der Verein Lehrstellennetz bietet das gratis an.
1: Ein Beiz oder ein Lädeli, wo die Leute im Dorf ein bisschen zusammen schwätzen und vielleicht etwas trinken, das gibt es zu Märzligen schon länger nicht mehr. Darum will der Gemeinderat einen Teil vom alten Gemeindehaus umbauen zu einem neuen Dorftreff. Das Projekt verzögert sich jetzt aber. Diese Woche hat es Widerstand gegeben aus der Gemeindeversammlung. Die Aline Studer aus der Redaktion berichtet.
2: Das Projekt Treffpunkt an sich sei eigentlich sehr gut angekommen bei der Dorfbevölkerung. Das sagt der Gemeindepräsident von Märzligen, der Peter Wicki. Trotzdem hat die Gemeindeversammlung diese Woche kein Geld gesprochen dafür. Sie hat das Geschäft an den Gemeinderat zurückgewiesen. Es hat zu viele Fragezeichen gegeben. Zum Beispiel:
7: Die eine Gemeinde, wir möchten nur einen Kaffee, wo wir einfach Gipfeli und ein Brötchen servieren können. Wir haben eigentlich auch gedacht, dass wir dort etwas kochen tun. Und sobald ich kochen tue und Gäste bewirten tue, dann habe ich gewisse Anforderungen, die uns die Gesetzgebung vorgibt, die wir gar nicht ändern können. Und das kommt meistens teurer, als wenn ich das privat machen tue.
2: Diese Leute haben das aber nicht verstanden, so der Peter Wicki weiter. Allgemein sei die Diskussion an der Gemeindeversammlung sehr emotional gewesen.
7: Ich hätte das Dorf gespalten, wenn man es einfach durchgeboxt hätte. Und das ist nicht mein Sinn und Geist, sondern mein Sinn und Geist ist eigentlich, dass wir eine Einheit sind. Und aus dem Grund, wenn wir das meist zurücknehmen, dann das Volk noch eins besser informieren. Und dann denke ich, dann kommt das auch gut.
2: Durch das geht es jetzt länger, bis Märzligen ein neues Dorftreff überkommt. Von dem will sich der Peter Wicki aber nicht den Mut nehmen. Es sei gleich das Ziel, dieses Jahr den einen oder anderen Anlass zu organisieren im Dorf. Halt ein bisschen improvisiert, weil sie noch keine Infrastruktur haben.
7: Vielleicht ein Schwingfest mitwirken lassen, wo wir etwas grillieren dazu und das zusammen schauen. Oder Fußball, oder ist ja gleich was. Irgendeine Idee wird uns noch kommen, was wir zusammen machen. Und dann

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